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1: Kurz vor 3:30. Ich bin Gisa Weber. Eine Woche nach dem Anschlag auf den CSD in Berlin hat die queere Community ein deutliches Zeichen für Vielfalt und Toleranz gesetzt. Etwa 300.000 Menschen kamen zur großen CSD-Demo in Hamburg. Die Polizei hatte ihre Sicherheitsmaßnahmen im Vorfeld deutlich hochgefahren. Der Ansturm auf die spanische Exklave Ceuta hat ein Nachspiel. In einer Sondersitzung werden sich die EU-Innenminister am Dienstag mit dem Thema befassen. Der Großteil der Mitgliedsländer und auch Spanien selbst hatten so eine Sitzung gefordert, um über die Migrationspolitik zu sprechen. Bald werden hunderttausende Kinder in Deutschland eingeschult. Für sie gilt erstmals flächendeckend ein Anspruch auf Ganztagsbetreuung. Das Problem: die wenigsten Kommunen haben dafür schon die nötigen Kapazitäten. Da muss die Politik dringend nachhelfen, sagt der DGB. Nach dem tragischen Unglück in der sächsischen Schweiz ist der Bereich vorerst bis Montagabend gesperrt. Bei einem Unwetter nahe der Felsenbühne Rathen war ein 28-Jähriger von einem umstürzenden Baum erschlagen und weitere Menschen verletzt worden. Tourismusministerin Klepsch will bald über Hilfe für die Betroffenen und die Region reden. Nach dem Scheitern seiner Investorenpläne steht FIFA-Chef Infantino das Wasser langsam bis zum Hals. Jetzt hat der Europäische Fußballverband UEFA ihm offiziell das Vertrauen entzogen. Und auch intern sieht es nach dem Aus der Pläne zum Verkauf von WM-Anteilen für Infantino langsam düster aus. Radio PSR, neue Nachrichten, wieder in einer halben Stunde.
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2: Viele Wolken gibt es gerade und es bleibt trocken dazu. Die Temperaturen liegen aktuell bei 16 bis 11 Grad. Später ziehen noch mehr Wolken auf, aber Regen ist weiter kein Thema. Tagsüber löst sich Frühnebel auf und danach geht's meist sonnig weiter, bei Höchstwerten von 25 bis 29 Grad, im Erzgebirge etwas kühler.
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2: Auf der Straße zwischen Radeberg und Kleinröhrsdorf. Achtung, da sind freilaufende Rinder auf der Straße. Auf der A14 Dresden-Magdeburg ist zwischen Mutschen und Grimma in beiden Richtungen gesperrt. Dort wird eine Brücke abgerissen. Und die B101 Freiberg-Annaberg-Buchholz ist zwischen Schönbrunn und dem Abzweig nach Geier nach einem Unfall in beiden Richtungen gesperrt. Staus oder Blitzer einfach melden unter 0800 023 und 4x die 5.

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4: Kurz vor drei. Ich bin Gisa Weber. Eine Woche nach dem Anschlag auf den CSD in Berlin hat die queere Community ein deutliches Zeichen für Vielfalt und Toleranz gesetzt. Etwa 300.000 Menschen kamen zur großen CSD-Demo in Hamburg. Das waren so viele wie noch nie, heißt es vom Veranstalter. Im Vorfeld hatte die Polizei ihre Sicherheitsmaßnahmen spürbar hochgefahren und deutlich mehr Beamte beim CSD eingesetzt. Vielen Demo-Teilnehmern war es wichtig, sich nach dem Anschlag nicht einschüchtern zu lassen. Frei nach dem Motto, jetzt erst recht. Welche Konsequenzen muss Europa aus dem Ansturm von Migranten auf die spanische Exklave Ceuta ziehen? Darum geht es am Dienstag bei einer Sondersitzung der EU-Innenminister. Die meisten EU-Länder und auch Spanien selbst hatten so eine Sitzung gefordert. Spanien steht wegen seines Umgangs mit dem Massenandrang in Ceuta in der Kritik. Regierungschef Sanchez wiederum sagt, die Reaktion einiger Länder sei egoistisch und rechtswidrig. Zum Schulstart gibt es für die neuen Erstklässler erstmals in ganz Deutschland einen Anspruch auf Ganztagsbetreuung. Die Änderung ist jetzt in Kraft getreten und soll schrittweise auf alle Grundschüler ausgeweitet werden. Allerdings haben die wenigsten Kommunen dafür Stand jetzt die nötigen Kapazitäten. Nach dem tragischen Unglück in der sächsischen Schweiz ist der Bereich vorerst bis Montagabend gesperrt. Bei einem Unwetter nahe der Felsenbühne Rathen war ein 28-Jähriger von einem umstürzenden Baum erschlagen und weitere Menschen verletzt worden. Tourismusministerin Klepsch will bald über Hilfe für die Betroffenen und die Region reden. Nach dem Scheitern seiner Investorenpläne steht FIFA-Chef Infantino das Wasser langsam bis zum Hals. Jetzt hat der Europäische Fußballverband UEFA ihm offiziell das Vertrauen entzogen. Und auch intern sieht es nach dem Aus der Pläne zum Verkauf von WM-Anteilen für Infantino langsam düster aus. Einer seiner Berater war aus Protest zurückgetreten. Und zur nächsten FIFA-Präsidentschaftswahl könnte sich Gerüchten zufolge wohl sogar ein Gegenkandidat für ihn finden. Radio PSR, neue Nachrichten, wieder in einer halben Stunde.
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5: Viele Wolken gibt es gerade und es bleibt trocken dazu. Die Temperaturen liegen aktuell bei 16 bis 11 Grad. Später ziehen noch mehr Wolken auf, aber Regen ist weiter kein Thema. Tagsüber löst sich Frühnebel auf und danach geht's meist sonnig weiter. Bei Höchstwerten von 25 bis 29 Grad. Im Erzgebirge etwas kühler.
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5: Zwischen Radeberg und Kleinröhrsdorf, Achtung, sind freilaufende Rinder auf der Straße. Die A14 Dresden-Magdeburg ist zwischen Mutschen und Grimma in beiden Richtungen gesperrt. Dort wird eine Brücke abgerissen. Und die B101 Freiberg-Annaberg-Buchholz ist zwischen Schönbrunn und dem Abzweig nach Geier nach einem Unfall in beiden Richtungen gesperrt. Staus oder Blitzer einfach melden unter 0800 023 und 4x4.

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1: Kurz vor 4. Ich bin Gisa Weber. Die queere Community hat deutlich gezeigt, dass sie sich nach dem CSD-Anschlag in Berlin nicht unterkriegen lässt. Zur großen CSD-Demo in Hamburg kamen rund 300.000 Menschen. Das haben Veranstalter und Polizei mitgeteilt. Beide sprachen von einem sehr friedlichen Verlauf der Großveranstaltung. Die Europäer sprechen nach dem Ansturm auf die spanische Exklave Ceuta einmal mehr über die Migrationspolitik. Am Dienstag schalten sich die EU-Innenminister zu einer Sondersitzung zusammen. Die hatten die meisten EU-Länder gefordert und auch Spanien selbst. Im Zentrum von Moskau hat es offenbar einen Bombenanschlag gegeben. Russischen Medien zufolge wollte eine Frau mit dem Sprengsatz in ein Restaurant, wurde aber von einem Wachmann aufgehalten. Beide und ein Gast sollen ums Leben gekommen sein. Außerdem wurden zahlreiche Menschen verletzt. Bei einem Brand in Schönbach im Landkreis Görlitz ist ein Schaden von etwa 100.000 Euro entstanden. Das Feuer war gestern in der Wohnung eines Mehrfamilienhauses ausgebrochen. Verletzt wurde niemand. Der 28-jährige Bewohner war gerade nicht zu Hause. Wie es zu dem Brand kommen konnte, ist noch unklar. RB Leipzig hat ein weiteres Testspiel in Vorbereitung auf die neue Bundesliga-Saison gewonnen. Gegen den Drittligisten Verl setzte sich RB mit 4:0 durch. Dynamo Dresden hat die Generalprobe für die neue Zweitligasaison ebenfalls erfolgreich absolviert. Gegen Bundesligist Union Berlin gewann Dynamo 2:1. Radio PSR, neue Nachrichten wieder in einer halben Stunde.
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2: Viele Wolken gibt es gerade und es bleibt trocken dazu. Die Temperaturen liegen aktuell bei 16 bis 11 Grad. Später ziehen noch mehr Wolken auf, aber Regen ist weiter kein Thema. Tagsüber löst sich Frühnebel auf und danach geht's meist sonnig weiter, bei Höchstwerten von 25 bis 29 Grad, im Erzgebirge etwas kühler.
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2: Auf der Straße zwischen Radeberg und Kleinröhrsdorf. Achtung, da sind freilaufende Rinder auf der Straße. Die A14 Dresden-Magdeburg ist zwischen Mutschen und Grimma in beiden Richtungen gesperrt. Dort wird eine Brücke abgerissen. Und die B101 Freiberg-Annaberg-Buchholz ist zwischen Schönbrunn und dem Abzweig nach Geier nach einem Unfall in beiden Richtungen gesperrt. Staus oder Blitzer einfach melden unter 0800 023 und 4x die 4.
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3: Kurz vor vier. Ich bin Gisa Weber. Guten Morgen. Die queere Community hat deutlich gezeigt, dass sie sich nach dem CSD-Anschlag in Berlin nicht unterkriegen lässt. Zur großen CSD-Demo in Hamburg kamen rund 300.000 Menschen. Das haben Veranstalter und Polizei mitgeteilt. Beide sprachen von einem sehr friedlichen Verlauf der Großveranstaltung. Zur Sicherheit war die Polizei mit mehr Beamten als sonst im Einsatz. Manuel Opitz von Hamburg Pride sagte:
4: Wir in Hamburg spüren die Unterstützung der Behörden und der Politik und der Polizei. Das kann man von der Bundesregierung nicht sagen. Also die jetzige Bundesregierung hat Sicherheit für queere Menschen nicht als wichtiges Thema bis jetzt wahrgenommen und anerkannt. Und das muss sich jetzt schnellstmöglich ändern.
3: Die Europäer sprechen nach dem Ansturm auf die spanische Exklave Ceuta einmal mehr über die Migrationspolitik. Am Dienstag schalten sich die EU-Innenminister zu einer Sondersitzung zusammen. Die hatten die meisten EU-Mitglieder gefordert und auch Spanien selbst. Der Sicherheitsexperte Joachim Weber sagte bei NTV:
5: Also diese Sondersitzung wird hoffentlich ergeben, dass die Europäer die Reihen schließen. Ich verstehe nicht ganz, wie jetzt einzelne Staaten, allen voran Italien, da über die Spanier herfallen. Die Spanier haben sich das ja nicht herbeigewünscht. Es ist eben passiert, dass jetzt einzelne sagen, hier, die Spanier müssen jetzt abgeschottet werden. Das, glaube ich, ist das falsche Signal.
3: Im Zentrum von Moskau hat es offenbar einen Bombenanschlag gegeben. Russischen Medien zufolge wollte eine Frau mit dem Sprengsatz in ein Restaurant, wurde aber von einem Wachmann aufgehalten. Beide und ein Gast sollen ums Leben gekommen sein. Außerdem wurden zahlreiche Menschen verletzt. Nach dem tragischen Unglück in der sächsischen Schweiz ist der Bereich vorerst bis Montagabend gesperrt. Bei einem Unwetter nahe der Felsenbühne Rathen war ein 28-Jähriger von einem umstürzenden Baum erschlagen und weitere Menschen verletzt worden. Tourismusministerin Klepsch will bald über Hilfe für die Betroffenen und die Region reden. RB Leipzig kommt in der Saisonvorbereitung langsam in Fahrt. Gegen den Drittligisten Verl gewann RB ein Testspiel klar mit 4:0. Dynamo Dresden zeigt sich für die neue Zweitligasaison gerüstet. Dynamo siegte in der Generalprobe gegen den Bundesligisten Union Berlin 2:1. Radio PSR, neue Nachrichten wieder in einer halben Stunde.
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6: Viele Wolken gibt es gerade und es bleibt trocken dazu. Die Temperaturen liegen aktuell bei 16 bis 11 Grad. Später ziehen noch mehr Wolken auf, aber Regen ist weiter kein Thema. Tagsüber löst sich Frühnebel auf und danach geht's meist sonnig weiter, bei Höchstwerten von 25 bis 29 Grad, im Erzgebirge etwas kühler.
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6: Auf der A4 Görlitz Richtung Dresden, Vorsicht, in Höhe des Tunnels Königshainer Berge steht ein Pannenauto. Die A14 Dresden-Magdeburg ist zwischen Mutschen und Grimma in beiden Richtungen gesperrt. Dort wird eine Brücke abgerissen. Und auf der Straße zwischen Radeberg und Kleinröhrsdorf sind freilaufende Rinder auf der Straße. Staus oder Blitzer einfach melden unter 0800 023 und 4x die 4.
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1: Kurz vor 5:30. Ich bin Gisa Weber. Guten Morgen. Eine Woche nach dem Anschlag auf den CSD in Berlin hat die queere Community ein deutliches Zeichen für Vielfalt und Toleranz gesetzt. Etwa 300.000 Menschen kamen zur großen CSD-Demo in Hamburg. Die Polizei hatte ihre Sicherheitsmaßnahmen im Vorfeld deutlich hochgefahren. Der Ansturm auf die spanische Exklave Ceuta hat ein Nachspiel. In einer Sondersitzung werden sich die EU-Innenminister am Dienstag mit dem Thema befassen. Der Großteil der Mitgliedsländer und auch Spanien selbst hatten so eine Sitzung gefordert, um über die Migrationspolitik zu sprechen. Im Zentrum von Moskau hat es offenbar einen Bombenanschlag gegeben. Russischen Medien zufolge wollte eine Frau mit dem Sprengsatz in ein Restaurant, wurde aber von einem Wachmann aufgehalten. Beide und ein Gast sollen ums Leben gekommen sein. Außerdem wurden zahlreiche Menschen verletzt. Nach dem tragischen Unglück in der sächsischen Schweiz ist der Bereich vorerst bis Montagabend gesperrt. Bei einem Unwetter nahe der Felsenbühne Rathen war ein 28-Jähriger von einem umstürzenden Baum erschlagen und weitere Menschen verletzt worden. Tourismusministerin Klepsch will bald über Hilfe für die Betroffenen und die Region reden. RB Leipzig kommt in der Saisonvorbereitung langsam in Fahrt. Gegen den Drittligisten Verl gewann RB ein Testspiel klar mit 4:0. Dynamo Dresden zeigt sich für die neue Zweitligasaison gerüstet. Dynamo siegte in der Generalprobe gegen den Bundesligisten Union Berlin 2:1. Radio PSR, neue Nachrichten wieder in einer halben Stunde.
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2: Viele Wolken gibt es gerade und es bleibt trocken dazu. Die Temperaturen liegen aktuell bei 16 bis 11 Grad. Später ziehen noch mehr Wolken auf, aber Regen ist weiter kein Thema. Tagsüber löst sich Frühnebel auf und danach geht's meist sonnig weiter, bei Höchstwerten von 25 bis 29 Grad, im Erzgebirge etwas kühler.
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2: Auf der Straße zwischen Radeberg und Kleinröhrsdorf, Achtung, sind freilaufende Rinder auf der Straße. Und die A14 Dresden-Magdeburg ist zwischen Mutschen und Grimma in beiden Richtungen gesperrt. Dort wird eine Brücke abgerissen. Staus oder Blitzer einfach melden unter 0800 023 und 4x4.

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4: Kurz vor 5. Ich bin Gisa Weber. Guten Morgen. Bunt, laut und mit guter Laune im Gepäck. Gut 300.000 Menschen sind in Hamburg bei der großen CSD-Demo durch die Stadt gezogen. Das waren so viele wie noch nie. Einzelheiten von Tom Husse.
5: Viele Menschen wollten nach dem Anschlag auf den Berliner CSD vor einer Woche zeigen, dass sie nicht klein zu kriegen sind und ein klares Zeichen für Vielfalt und Toleranz setzen. Die Polizei und der Veranstalter sprachen von einer guten Stimmung und einem friedlichen CSD. Im Vorfeld hatte die Polizei ihre Sicherheitsmaßnahmen nochmal nach oben geschraubt und doppelt so viele Beamte eingesetzt wie im Vorjahr.
4: Welche Konsequenzen muss Europa aus dem Ansturm von Migranten auf die spanische Exklave Ceuta ziehen? Darum geht es am Dienstag bei einer Sondersitzung der EU-Innenminister. Die meisten EU-Länder und auch Spanien selbst hatten so eine Sitzung gefordert. Spanien steht wegen seines Umgangs mit dem Massenandrang in Ceuta in der Kritik. Regierungschef Sanchez wiederum sagt, die Reaktion einiger Länder sei egoistisch und rechtswidrig. In Moskau hat es in der Nähe eines Restaurants eine heftige Explosion gegeben. 3 Menschen sind dabei örtlichen Medien zufolge getötet worden. Die russischen Behörden sprechen von einem Anschlag. Eine Frau, die ums Leben kam, soll einen selbstgebauten Sprengsatz dabei gehabt haben. Die Hintergründe sind noch unklar. Nach dem tragischen Unglück in der sächsischen Schweiz ist der Bereich vorerst bis Montagabend gesperrt. Ein 28-Jähriger war bei einem Unwetter nahe der Felsenbühne Rathen von einem umstürzenden Baum erschlagen worden. Weitere Menschen wurden teils schwer verletzt. Mehr von Uwe Schimonek.
6: Der Landkreis begründet die Komplettsperrung mit Gefahr für Leib und Leben. Bäume, Äste und Kronenteile können weiter umstürzen oder herabfallen, heißt es. Bei Verstößen drohen harte Strafen. Tourismusministerin Klepsch zeigte sich unterdessen bestürzt von dem Unglück und sprach den Angehörigen der Opfer ihr Beileid aus. Nun will sie mit der regionalen Tourismuswirtschaft und Akteuren vor Ort auch über Hilfe für die Betroffenen und die Region reden.
4: Nach dem Scheitern seiner Investorenpläne steht FIFA-Chef Infantino das Wasser langsam bis zum Hals. Jetzt hat der Europäische Fußballverband UEFA ihm offiziell das Vertrauen entzogen. Und auch intern sieht es nach dem Aus der Pläne zum Verkauf von WM-Anteilen für Infantino langsam düster aus. Radio PSR, neue Nachrichten, wieder in einer halben Stunde.
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7: Neblig ist es am Morgen erstmal noch, später wird es dann meist trocken und ziemlich freundlich. Am Nachmittag wird es richtig warm, die Höchstwerte liegen zwischen 25 und 29 Grad, im Erzgebirge etwas gedämpfter. Morgen geht's meist sonnig weiter, nur in den Bergen kann am Abend vereinzelt ein Gewitter aufziehen, maximal bis 33 Grad.
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7: Auf der A14 Dresden-Magdeburg ist zwischen Mutschen und Grimma in beiden Richtungen gesperrt. Dort wird eine Brücke abgerissen. Staus oder Blitzer einfach melden unter 0800 023 und 4x4.

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1: Kurz vor 5:30. Ich bin Gisa Weber. Guten Morgen. Die queere Community hat deutlich gezeigt, dass sie sich nach dem CSD-Anschlag in Berlin nicht unterkriegen lässt. Zur großen CSD-Demo in Hamburg kamen rund 300.000 Menschen. Das haben Veranstalter und Polizei mitgeteilt. Beide sprachen von einem sehr friedlichen Verlauf der Großveranstaltung. Die Europäer sprechen nach dem Ansturm auf die spanische Exklave Ceuta einmal mehr über die Migrationspolitik. Am Dienstag schalten sich die EU-Innenminister zu einer Sondersitzung zusammen. Die hatten die meisten EU-Länder gefordert und auch Spanien selbst. In Moskau hat es in der Nähe eines Restaurants eine heftige Explosion gegeben. Drei Menschen sind dabei örtlichen Medien zufolge getötet worden. Die russischen Behörden sprechen von einem Anschlag. Eine Frau, die ums Leben kam, soll einen selbstgebauten Sprengsatz dabei gehabt haben. Die Hintergründe sind noch unklar. Nach dem tragischen Unglück in der sächsischen Schweiz ist der Bereich vorerst bis Montagabend gesperrt. Bei einem Unwetter nahe der Felsenbühne Rathen war ein 28-Jähriger von einem umstürzenden Baum erschlagen und weitere Menschen verletzt worden. Tourismusministerin Klepsch will bald über Hilfe für die Betroffenen und die Region reden. Nach dem Scheitern seiner Investorenpläne steht FIFA-Chef Infantino das Wasser langsam bis zum Hals. Jetzt hat der Europäische Fußballverband UEFA ihm offiziell das Vertrauen entzogen. Und auch intern sieht es nach dem Aus der Pläne zum Verkauf von WM-Anteilen für Infantino langsam düster aus. Radio PSR, neue Nachrichten, wieder in einer halben Stunde.
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2: Neblig ist es am Morgen erstmal noch, später wird es dann meist trocken und ziemlich freundlich. Am Nachmittag wird es richtig warm, die Höchstwerte liegen zwischen 25 und 29 Grad, im Erzgebirge etwas gedämpfter. Morgen geht's meist sonnig weiter, nur in den Bergen kann am Abend vereinzelt ein Gewitter aufziehen, maximal bis 33 Grad.
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2: Auf der A14 Dresden-Magdeburg ist zwischen Mutschen und Grimma in beiden Richtungen gesperrt. Dort wird eine Brücke abgerissen. Staus oder Blitze einfach melden unter 0800 023 und 4x die 4.
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1: Kurz vor sechs. Ich bin Imme Kasten. Guten Morgen. Bunt, laut und mit guter Laune im Gepäck. Gut 300.000 Menschen sind in Hamburg bei der großen CSD-Demo durch die Stadt gezogen. Das waren so viele wie noch nie, heißt es von den Veranstaltern. Die Einzelheiten dazu von Tom Husse.
2: Viele Menschen wollten nach dem Anschlag auf den Berliner CSD vor einer Woche zeigen, dass sie nicht klein zu kriegen sind und ein klares Zeichen für Vielfalt und Toleranz setzen. Die Polizei und der Veranstalter sprachen von einer guten Stimmung und einem friedlichen CSD. Im Vorfeld hatte die Polizei ihre Sicherheitsmaßnahmen nochmal nach oben geschraubt und doppelt so viele Beamte eingesetzt wie im Vorjahr.
1: Wer mit Hilfe von künstlicher Intelligenz Bilder, Texte oder Audios veröffentlicht, der muss das ab heute auch kennzeichnen. Zumindest in der Regel. Laut einer neuen EU-Verordnung müssen KI-Inhalte auf den ersten Blick erkennbar sein. Eileen Schallhorn dazu.
3: Mit der neuen Regel will die EU dafür sorgen, dass man auf jeden Fall merkt, wenn man es mit einer KI zu tun hat. Das betrifft zum Beispiel Chatbots im Kundenservice oder Influencer, die bei ihren makellosen Bildern kräftig mit KI nachhelfen. Die EU nimmt da alle in die Verantwortung, die mit KI-generierten Inhalten Geld verdienen. Ausnahmen gibt es für Privatpersonen und Künstler. Ein satirisches Deepfake von knutschenden Politikern zum Beispiel braucht kein Wasserzeichen im Bild, wohl aber einen Hinweis im Text darunter.
1: Der Ansturm auf die spanische Exklave Ceuta hat ein Nachspiel. In einer Sondersitzung werden sich die EU-Innenminister übermorgen mit dem Thema befassen. Der Großteil der Mitgliedsländer und auch Spanien selbst hatten so eine Sitzung gefordert, um über die Migrationspolitik zu sprechen. Die USA und Israel wollen den Iran erst einmal nicht weiter angreifen. Das hat US-Präsident Trump auf seiner Online-Plattform erklärt. Demnach laufen neue Gespräche über eine mögliche Einigung. Komme es nicht schnell zu einer Vereinbarung, könnten die Angriffe aber weitergehen, so Trump. Radio PSR, neue Nachrichten wieder in einer halben Stunde.
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4: Neblig ist es am Morgen erstmal noch. Später wird es dann meist trocken und ziemlich freundlich. Am Nachmittag wird es richtig warm. Die Höchstwerte liegen zwischen 25 und 29 Grad. Im Erzgebirge etwas gedämpfter. Morgen geht's meist sonnig weiter. Nur in den Bergen kann am Abend vereinzelt ein Gewitter aufziehen. Maximal bis 33 Grad.
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4: Auf der A14 Dresden-Magdeburg ist zwischen Mutschen und Grimma in beiden Richtungen gesperrt. Dort wird eine Brücke abgerissen. Staus oder Blitzer einfach melden unter 0800 023 und 4x4.
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6: Wer früher aufsteht, hat mehr vom Sonntag. Und keine Ahnung, wer sich hat diesen dummen Spruch einfallen lassen. Weil ganz ehrlich, das Einzige, was ich gerade mehr habe, ist mehr Kaffee in der Tasse, um hier irgendwie wach zu werden. Aber ich weiß, gemeinsam schaffen wir das. Und deshalb hoffe ich, ihr könnt euch jetzt auch einen schönen heißen Kaffee schnappen. Dann genießen wir noch ein bisschen die angenehme Morgenluft. Ne? Als Frühaufsteher kann man auch die Ruhe genießen in Sachsen. Schönen guten Morgen zusammen. Ich bin Nicole. Rein geht's hier in den Sonntag mit Ed Sheeran bei Radio PSR.

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5: Kurz vor 6:30. Ich bin Anna Löwer. Guten Morgen. Eine Woche nach dem Anschlag auf den CSD in Berlin hat die queere Community ein deutliches Zeichen für Vielfalt und Toleranz gesetzt. Etwa 300.000 Menschen kamen zur großen CSD-Demo in Hamburg. Die Polizei hatte ihre Sicherheitsmaßnahmen im Vorfeld deutlich hochgefahren. Der Ansturm auf die zu Spanien gehörende Stadt Ceuta an der nordafrikanischen Küste hat ein Nachspiel. In einer Sondersitzung werden sich die EU-Innenminister übermorgen mit dem Thema befassen. Der Großteil der Mitgliedsländer und auch Spanien selbst hatten eine solche Sitzung gefordert, um über die Migrationspolitik zu sprechen. In Sachsen breitet sich der Eichenprozessionsspinner aus. Betroffen sind vor allem Nordsachsen, die Leipziger Region und das Dresdner Elbtal. Die Raupen können Bäume kahl fressen und mit ihren Gifthaaren Hautausschläge, Augenreizungen und Atembeschwerden auslösen. Sie sollen deshalb nicht angefasst werden. RB Leipzig hat ein weiteres Testspiel in Vorbereitung auf die neue Bundesliga-Saison gewonnen. Gegen den Drittligisten Verl setzte RB sich mit 4:0 durch. Dynamo Dresden hat die Generalprobe für die neue Zweitligasaison erfolgreich absolviert. Gegen Bundesligist Union Berlin gewann Dynamo 2:1. Radio PSR, neue Nachrichten wieder in einer halben Stunde.
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6: Neblig ist es am Morgen erstmal noch, später wird's dann meist trocken und ziemlich freundlich. Am Nachmittag wird es richtig warm. Die Höchstwerte liegen zwischen 25 und 29 Grad, im Erzgebirge etwas gedämpfter. Morgen geht's meist sonnig weiter. Nur in den Bergen kann am Abend vereinzelt ein Gewitter aufziehen, maximal bis 33 Grad.
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6: Auf der A4 Chemnitz Richtung Dresden. Achtung, zwischen Chemnitz Mitte und Chemnitz Glöser steht ein kaputtes Auto auf der rechten Spur. Auf der A4 Görlitz Richtung Dresden liegt zwischen Pulsnitz und Ottendorf-Okrilla außerdem etwas auf der linken Spur. Und auf der A14 Dresden-Magdeburg ist zwischen Mutschen und Grimma in beiden Richtungen gesperrt. Dort wird eine Brücke abgerissen. Staus oder Blitze einfach melden unter 0800 023 und 4x die 4.
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7: Schönen guten Morgen zusammen. Ich bin's, Nicole. Und ich weiß, Frühaufsteher sind ganz oft auch so richtig zuverlässige und pünktliche Hasen. Und wenn ihr auch dazu gehört, dann habe ich jetzt eine wichtige Info für euch. Denn es gab eine Auswertung, wie zuverlässig die Flüge in unsere Lieblingsfernziele sind. Ergebnis: Malle und Antalya haben die meisten Verspätungen. Pünktliche Hasen hingegen, die fliegen am liebsten nach Ägypten. Denn die Flüge nach Hurghada, die sind besonders pünktlich und zuverlässig. Ja, und egal, wo es euch hintreibt, kommt mir auf jeden Fall sicher an. Entspannt rollt's so oder so jetzt mit unserer Queen am Pophimmel, Taylor Swift, jetzt bei Radio PSR. 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
5: Kurz vor sieben. Ich bin Imme Kasten. Guten Morgen. In Sachsen breitet sich der Eichenprozessionsspinner aus. Betroffen sind vor allem Nordsachsen, die Leipziger Region und das Dresdner Elbtal. Die Raupen können Bäume kahl fressen und mit ihren Gifthaaren Hautausschläge, Augenreizungen und Atembeschwerden auslösen. Wie Dresden gegen den Prozessionsspinner vorgeht, sagte uns Stadtsprecher Daniel Heine.
6: Da werden dann in der Regel professionelle Schädlingsbekämpfer damit beauftragt, diese Raupen zu entfernen. Die nutzen dann tatsächlich auch Schutzanzüge, um sich selbst eben vor diesen Gifthaaren zu schützen. Und das verursacht dann in der Regel so Kosten von 150 Euro pro Baum.
5: Wer mit Hilfe von künstlicher Intelligenz Bilder, Texte oder Audios veröffentlicht, der muss das ab heute auch kennzeichnen. Zumindest in der Regel. Laut einer neuen EU-Verordnung müssen KI-Inhalte auf den ersten Blick erkennbar sein. Eileen Schallhorn dazu.
7: Mit der neuen Regel will die EU dafür sorgen, dass man auf jeden Fall merkt, wenn man es mit einer KI zu tun hat. Das betrifft zum Beispiel Chatbots im Kundenservice oder Influencer, die bei ihren makellosen Bildern kräftig mit KI nachhelfen. Die EU nimmt da alle in die Verantwortung, die mit KI-generierten Inhalten Geld verdienen. Ausnahmen gibt es für Privatpersonen und Künstler. Ein satirisches Deepfake von knutschenden Politikern zum Beispiel braucht kein Wasserzeichen im Bild, wohl aber einen Hinweis im Text darunter.
5: Eine Woche nach dem Anschlag auf den CSD in Berlin hat die queere Community ein deutliches Zeichen für Vielfalt und Toleranz gesetzt. Etwa 300.000 Menschen kamen zur großen CSD-Demo in Hamburg. Das waren so viele wie noch nie, heißt es vom Veranstalter. Im Vorfeld hatte die Polizei ihre Sicherheitsmaßnahmen spürbar hochgefahren und deutlich mehr Beamte beim CSD eingesetzt. Die Europäer sprechen nach dem Ansturm auf die zu Spanien gehörende Stadt Ceuta in Nordafrika einmal mehr über die Migrationspolitik. Übermorgen schalten sich die EU-Innenminister zu einer Sondersitzung zusammen. Die hatten die meisten EU-Länder gefordert und auch Spanien selbst. Radio PSR, neue Nachrichten wieder in einer halben Stunde.
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8: Neblig ist es heute Morgen erstmal, das löst sich aber schnell auf. Danach kommt die Sonne meistens durch und es bleibt trocken. Am Nachmittag werden es 25 bis 29 Grad. In den Bergen im Erzgebirge bleibt es etwas angenehmer. Morgen geht's wieder meist sonnig weiter mit wenig Wolken und maximal 33 Grad. Am Abend kann es in den Bergen vereinzelt Gewitter geben.
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8: Auf der A14 Dresden-Magdeburg ist zwischen Mutschen und Grimma in beiden Richtungen gesperrt. Dort wird eine Brücke abgerissen. Staus oder Blitzer einfach melden unter 0800 023 und 4x die 4.
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10: Schleckert mal ein Eis zum Frühstück. Damit macht ihr euch nicht nur bei euren Ferienkids unsterblich, das macht sogar noch schlau. Sagen die Japaner und hey, das sind bekanntermaßen schlaue Leute. Ob jetzt Eis am Stiel oder eine leckere Kugel Vanille im Kaffee, Hauptsache mit was Eiskaltem in den Tag starten. Das ist quasi wie so eine kalte Dusche von innen, ne? Könnt ihr euch so vorstellen. So, und damit wünsche ich euch jetzt einen wunderschönen guten Morgen, einen schönen Start in euren Sonntag. Ich bin Nicole und jetzt kommt Kamrat, denn wo der hingeht, da folgt die gute Laune. Wie mein jetzt bei Radio PSR.

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1: Heute die 2.
2: Von einem Vater mit 2 Söhnen erzählt Jesus in einem Gleichnis. Eines Tages bat der Jüngere den Vater, ihm sein Erbteil zu geben. Das tat der Vater und der Sohn bekam das, was ihm zustand.
1: Das machte er zu Geld, verließ die Familie und zog in die Ferne. Von seinem Erbe konnte er gut leben, dachte er. Tatsächlich aber verjubelte er sein Vermögen, bis nichts mehr davon übrig war.
2: Und dann kam auch noch eine Hungersnot. Um irgendwie zu überleben, nahm er Arbeit als Schweinehirt an. Für die Zuhörer der Geschichte war klar, tiefer konnte er nicht sinken. Schweine gelten für Juden ja bis heute als unrein.
1: Die Schweine bekamen reichlich Futter, der Hirte ging leer aus. Selbst den Tagelöhnern seines Vaters ging es besser, überlegte er und entschloss sich, den Heimweg anzutreten. Dass der Vater ihn wieder als Sohn aufnahm, erwartete er nicht, nach allem Mist, den er gebaut hatte. Aber irgendeinen Hilfsjob hätte er doch hoffentlich für ihn.
2: Er kriegte keinen Hilfsjob. Der Vater lief ihm entgegen, umarmte ihn und organisierte ein Willkommensfest für den zurückgekehrten Sohn. Nur der große Bruder war sauer. Er war immer treu gewesen und dieser Chaot kriegte so eine Party.
1: Ja, sagte der Vater, dein Bruder war für mich verloren, als wäre er tot. Jetzt freue ich mich, dass er lebendig wieder hier ist. Freu dich doch mit, so wie ich mich über dich freue. Und alles, was mir gehört, gehört doch auch dir.
2: Jesus erzählte diese Geschichte als Beispiel für seinen Vater, für Gott. Egal, was ihr im Leben falsch gemacht habt, wenn ihr umkehrt, werdet ihr immer willkommen sein.
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6: Kurz vor 7:30. Ich bin Anna Löwer. Guten Morgen. Werbung mit KI-Label im Bild, ein KI-Hinweis im Nachrichtenportal oder ein KI-Wasserzeichen im perfekt getrimmten Selfie eines Influencers. Wer in der EU professionell künstliche Intelligenz nutzt, muss das ab heute klar kennzeichnen. Grund ist eine neue EU-Verordnung. Die queere Community hat deutlich gezeigt, dass sie sich nach dem CSD-Anschlag in Berlin nicht unterkriegen lässt. Zur großen CSD-Demo in Hamburg kamen rund 300.000 Menschen. Das haben Veranstalter und Polizei mitgeteilt. Beide sprachen von einem sehr friedlichen Verlauf der Großveranstaltung. Sie fressen Bäume kahl und können Haut- und Atemwegsprobleme auslösen. Eichenprozessionsspinner treten im Freistaat immer häufiger auf. Vor allem in Nordsachsen und der Leipziger Region wurden zuletzt verstärkt Raupennester gefunden, heißt es vom Sachsenforst. RB Leipzig kommt in der Saisonvorbereitung langsam in Fahrt. Gegen den Drittligisten Verl gewann RB ein Testspiel klar mit 4:0. Dynamo Dresden zeigt sich für die neue Zweitligasaison gerüstet. Dynamo siegte in der Generalprobe gegen den Bundesligisten Union Berlin 2:1. Radio PSR. Neue Nachrichten wieder in einer halben Stunde.
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7: Neblig ist es heute Morgen erstmal, das löst sich aber schnell auf. Danach kommt die Sonne meistens durch und es bleibt trocken. Am Nachmittag werden es 25 bis 29 Grad. In den Bergen im Erzgebirge bleibt es etwas angenehmer. Morgen geht's wieder meist sonnig weiter mit wenig Wolken und maximal 33 Grad. Am Abend kann es in den Bergen vereinzelt Gewitter geben.
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7: In Leipzig auf der B2 Vorsicht. Zwischen der Richard-Lehmann-Straße und dem Goethesteig ist ein Falschfahrer unterwegs. Und auf der A14 Dresden-Magdeburg ist zwischen Mutschen und Grimma in beiden Richtungen gesperrt. Dort wird eine Brücke abgerissen. Staus oder Blitzer einfach melden unter 0800 023 und 4x4.
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8: So, haben wir das mit der Steuer jetzt auch hinter uns, ne? 31.07. war ja Abgabetermin, ist jetzt am Freitag. Ach so, warte. Wie, habt ihr jetzt noch nicht? Pass auf, wenn ihr gute Gründe habt, warum ihr das nicht geschafft habt mit der Steuer, kein Problem, dann macht ihr heute mal ein Schreiben fertig ans Amt, beantragt eine Verlängerung und die reagieren wirklich so oft noch richtig kulant. Und ihr könnt euch auch an den Lohnsteuerhilfeverein wenden, dann verlängert sich die Frist sogar noch bis Februar. So, jetzt schütteln wir dieses olle Thema erstmal ab. Schönen guten Morgen hier zusammen, ich bin Nicole und jetzt startet hier euer Sonntag mit Radio PSR.

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5: Kurz vor 8. Ich bin Imme Kasten. Guten Morgen. In Sachsen breitet sich der Eichenprozessionsspinner aus. Betroffen sind vor allem Nordsachsen, die Leipziger Region und das Dresdner Elbtal. Die Raupen können Bäume kahl fressen und mit ihren Gifthaaren Hautausschläge, Augenreizungen und Atembeschwerden auslösen. Wie Dresden gegen den Prozessionsspinner vorgeht, sagte uns Stadtsprecher Daniel Heine.
6: Da werden dann in der Regel professionelle Schädlingsbekämpfer damit beauftragt, diese Raupen zu entfernen. Die nutzen dann tatsächlich auch Schutzanzüge, um sich selbst eben vor diesen Gifthaaren zu schützen. Und das verursacht dann in der Regel so Kosten von 150 Euro pro Baum.
5: Wer mit Hilfe von künstlicher Intelligenz Bilder, Texte oder Audios veröffentlicht, der muss das ab heute auch kennzeichnen. Zumindest in der Regel. Laut einer neuen EU-Verordnung müssen KI-Inhalte auf den ersten Blick erkennbar sein. Eileen Schallhorn dazu.
7: Mit der neuen Regel will die EU dafür sorgen, dass man auf jeden Fall merkt, wenn man es mit einer KI zu tun hat. Das betrifft zum Beispiel Chatbots im Kundenservice oder Influencer, die bei ihren makellosen Bildern kräftig mit KI nachhelfen. Die EU nimmt da alle in die Verantwortung, die mit KI-generierten Inhalten Geld verdienen. Ausnahmen gibt es für Privatpersonen und Künstler. Ein satirisches Deepfake von knutschenden Politikern zum Beispiel braucht kein Wasserzeichen im Bild, wohl aber einen Hinweis im Text darunter.
5: Eine Woche nach dem Anschlag auf den CSD in Berlin hat die queere Community ein deutliches Zeichen für Vielfalt und Toleranz gesetzt. Etwa 300.000 Menschen kamen zur großen CSD-Demo in Hamburg. Das waren so viele wie noch nie, heißt es vom Veranstalter. Im Vorfeld hatte die Polizei ihre Sicherheitsmaßnahmen spürbar hochgefahren und deutlich mehr Beamte beim CSD eingesetzt. Die Europäer sprechen nach dem Ansturm auf die zu Spanien gehörende Stadt Ceuta in Nordafrika einmal mehr über die Migrationspolitik. Übermorgen schalten sich die EU-Innenminister zu einer Sondersitzung zusammen. Die hatten die meisten EU-Länder gefordert und auch Spanien selbst. Radio PSR, neue Nachrichten wieder in einer Stunde.
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8: Neblig ist es heute Morgen erstmal, das löst sich aber schnell auf. Danach kommt die Sonne meistens durch und es bleibt trocken. Am Nachmittag werden es 25 bis 29 Grad. In den Bergen im Erzgebirge bleibt es etwas angenehmer. Morgen geht's wieder meist sonnig weiter mit wenig Wolken und maximal 33 Grad. Am Abend kann es in den Bergen vereinzelt Gewitter geben.
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8: Auf der A14 Dresden-Magdeburg ist zwischen Mutschen und Grimma in beiden Richtungen gesperrt. Dort wird eine Brücke abgerissen. Staus oder Blitzer einfach melden unter 0800 023 und 4x die 4.
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9: Sonnenfinsternis, Sternschnuppen, Planetenparade. Also der Nachthimmel im August, der ist ein regelrechtes Feuerwerk. Was, wann und wie ihr es am besten gucken könnt, das hört ihr hier in 10 Minuten. Schönen guten Morgen zusammen. Ich bin Nicole und jetzt gibt's hier den Raketenstart in den Sonntag mit Banners. Denn so geht wach mit Radio PSR.

0: Der Nachthimmel im August steckt voller Highlights. Ihr hört Radio PSR. Willkommen im Monat der Sternschnuppen, Planetenparade und Sonnenfinsternis. Wir gehen rein, denn das müsst ihr jetzt wissen. Highlight wird natürlich die Sonnenfinsternis am 12. August. Das ist ein Mittwoch. Und sowas gibt's dann erst in 55 Jahren wieder. Also was sehr Besonderes. Wie gut können wir das aber in Sachsen beobachten? Martin Fiedler von der Sternwarte Radebeul.
1: Die Sonnenfinsternis wird in Sachsen zu sehen sein. Wir können allerdings nur den Anfang sehen. Die Sonne wird dann verfinstert untergehen. Wir sehen eine Bedeckung von etwa 86%. Die Finsternis in ihrer Totalität, die kann man nur aus Island oder Spanien oder auch von Mallorca aus beobachten.
0: Das ist übrigens der Grund, warum ihr gerade keinen Flug mehr nach Malle buchen könnt, mitten im August. Und auch generell in Spanien gerade gefühlt alles ausgebucht ist. Aber wir sehen ja trotzdem hier auch in Deutschland richtig viel von der Sonnenfinsternis. Und wir haben Glück, denn die meisten von uns haben ja dann schon Feierabend. Jetzt müssen wir nur noch wissen, wohin gucken wir denn?
1: Gucken Sie einfach ein, zwei, drei Tage vorher, an welche Stelle die Sonne untergeht. Und wenn Sie die dann von Ihrem Standort aus da untergehen sehen können, dann werden Sie auch die Sonnenfinsternis im Untergang verfolgen können.
0: Das ist schlau. So seht ihr nämlich auch direkt, ob euch irgendein Haus oder Baum die Sicht versperrt. Danke, lieber Martin. Und bleibt am besten an dem Abend auch gleich noch draußen sitzen, denn danach kommt der Sternschnuppenregen, der Perseiden. Ja, und richtige Astrofans, die haben um die Zeit schon dicke Klüsen, denn in den Morgenstunden vom 12. August gibt's noch die Planetenparade. Das ist also am Morgen davor. Da stehen Jupiter, Merkur, Mars, Uranus, Saturn und Neptun alle in einer Reihe. Also macht euch ein dickes Kreuz in den 12. August. Der ist ein richtiges Himmelsfeuerwerk. Ja, und schnappt euch rechtzeitig eine gute Schutzbrille für die Sonnenfinsternis, ne? Das ist Radio PSR. Hier gibt's jetzt wieder eure aktuellen Lieblingshits, weil so der Sonntag richtig Spaß macht. Das ist Alex One, Fever Dream.

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0: Ihr hört Radio PSR und damit das Aufstehen sich heute anfühlt wie so ein AI-Urlaub mit Blick aufs Meer, gibt's gleich für euch Taylor Swift, The Fate of Ophelia, Lieblingsmucke zum verträumten Sonntag. Und dann drehen wir den Beat aber nochmal richtig hoch mit Joel Corey, Lost Frequencies. Und am Ende der Stunde im Radio PSR Überraschungshit wartet auch noch ein Superstar-DJ, der auf dem Bau angefangen hat. El Capitano hört er hier 10 vor um 9.
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3: Neblig ist es heute Morgen erstmal, das löst sich aber schnell auf. Danach kommt die Sonne meistens durch und es bleibt trocken. Am Nachmittag werden es 25 bis 29 Grad. In den Bergen im Erzgebirge bleibt es etwas angenehmer. Morgen geht's wieder meist sonnig weiter mit wenig Wolken und maximal 33 Grad. Am Abend kann es in den Bergen vereinzelt Gewitter geben.
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3: Auf der A14 Dresden-Magdeburg ist zwischen Mutschen und Grimma in beiden Richtungen gesperrt. Dort wird eine Brücke abgerissen. Staus oder Blitze einfach melden unter 0800 023 und 4x4.
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0: Unser Rockenberg Ghost Netflix. Wie ihr es schafft, unseren Morningshow-Mann in die wohl angesagteste Serie Deutschlands zu bringen, das hört ihr hier in 10 Minuten.

0: Bill Kaulitz meets Tino Rockenberg. Ja, und das nur mit eurer Hilfe. Ihr hört Radio PSR. Die Serie Kaulitz und Kaulitz mit und über die beiden Tokyo Hotel Brüder läuft ja gerade wieder heiß auf Netflix. Und da haut unser Blondie Bill seine Bucketlist raus. Also Dinge, die er im Leben unbedingt noch machen will.
1: Ein Haus in Italien, ein Nachtclub, heiraten natürlich, mehr Hunde retten, mal aus dem Flugzeug springen. Und ich hätte gerne noch mal einen Vierer. Obwohl ein Dreier wäre auch okay, hatte ich auch noch nicht.
0: Mensch Bill, der Tino Rockenberg, das ist dein Mann. Also für den Fallschirmsprung natürlich, denn unser Rocky hat unzählige Fallschirmsprünge hinter sich und der würde das sehr gern mit dir machen. Ja, und wenn ihr uns jetzt noch helft, dann bringen wir doch den Bill zum Rocky. Markiert Bill Kaulitz auf Social Media, steckt ihm, dass unser Rocky seinen Wunsch mit dem Fallschirmsprung erfüllen möchte. Lasst uns einfach zusammen Bill Kaulitz quasi zurück in die Heimat holen für das Erlebnis seines Lebens. Ja, und unser Morningshow-Mann Tino Rockenberg ist dann vielleicht sogar schon in der nächsten Staffel Kaulitz und Kaulitz. Das fände ich schon sehr witzig. Ja, und für eure Hilfe lassen wir uns natürlich auch noch was einfallen. So, und um das Adrenalin jetzt noch ein bisschen runterzufahren, ist ja schließlich Chili-Milli-Sonntag. Habe ich jetzt genau den richtigen Teddy-Swims. Wunderbar samtene Stimme. Da möchte man sich in die Arme flüchten. Auch wenn es ein kleiner Besserwisser ist. Mr. Know-It-All jetzt bei Radio PSR.

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1: Das ist wie die Nutella auf dem Sonntagsbrötchen, nur eben in Musik gegossen. Und jetzt kommt hier Il Capitano. Diesen Spitznamen hat sich der Superstar-DJ in den 90ern erobert. Und in den Charts ist er längst eine Legende. Angefangen hat er aber als, Achtung, Maurer. Finde ich herrlich bodenständig und ich kann mir irgendwie vorstellen, dass es da auf der Baustelle hin und wieder im Takt gerumst hat. Das ist Gigi D'Agostino, L'amour toujours.

0: Das ist der fliegende Start in euren Sonntag, euer Radio PSR Überraschungshit. Und weil es so viel Spaß macht, machen wir das wieder. 10 vor 10. Ja, und wisst ihr, wie auch aus munter richtig wach wird? Mit der neuen Nummer von Isaak. Was ist das ein Feuerwerk geworden? We had it all. Bleibt dran, gibt's hier gleich bei Radio PSR.
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2: Hallo, ich bin Friederike Ursprung. Einfach mal Kraft für die Seele tanken, spüren, ich bin nicht allein. Das wünscht ihr euch bestimmt ab und zu oder ihr wollt's anderen geben. Gedrückte Daumen können das sein, ein Glückskleeblatt, ein Ich wünsch dir Kraft und denk an dich. Christen nennen es Segen.
3: Segen ist einfach was Schönes, was bei einem ist und man einfach sich wohlig fühlt.
4: Glück. Also ich finde Segen, wenn ich Glück durch irgendwas erfahre.
5: Ich würde sagen auch so Zufriedenheit, also einfach so ein inneres Gefühl.
3: Was man einfach mitbekommt für das ganze Leben auch.
6: Gibt Ruhe und Zuversicht.
3: In der Kirche bekomme ich das sonst, Segen.
2: Und nicht nur in der Kirche. Das Online-Magazin evangelisch.de hat eine Auswahl von Segenswünschen zusammengestellt. Für Alltag und Ferien, als bunte Grafiken zum Verschicken oder Ausdrucken und lebensnah, um euch oder Freunden und Familien Mut zu machen. Zum Beispiel so.
7: Gott segne deine Fähigkeit zu lachen. Nicht zuletzt über dich selbst.
2: Manchmal ist Segen ganz konkret zu spüren.
8: Gesundheit, das empfinde ich als Segen, ja.
3: Meine Familie ist mein Segen für mich.
9: Also die Familie, die Freunde, so das Umfeld.
10: Also ich denke, ein Segen ist es, wenn man einfach das Privileg hat, selber in Sicherheit zu wohnen und eben auch das für andere Menschen zu tun.
11: Ein Segen ist für mich, dass ich glücklich sein darf, dass meine Familie gesund ist und ja, dass ich weiß, dass ich nicht alleine bin, sondern Gott bei mir ist. Das ist für mich ein Segen.
2: Und ja, auch in Mühe und Anstrengung kann gerade der Gedanke Kraft geben, dass daraus was Segensreiches werden kann.
7: Gott segne die Schweißperlen auf deiner Stirn. Du hast sie dir verdient. Trage sie wie Juwelen.
2: Seit biblischen Zeiten sprechen sich Menschen Segen zu. Ich wünsche dir Gottes Schutz und Begleitung. Das tun sie mit alten traditionellen Formeln oder mit Segenswünschen für den Alltag von heute, für Leute, denen Gebetbuch und kirchliche Sprache nicht so vertraut sind.
7: Gott segne deine Hände. Er schenke dir Gelegenheiten, sie mit Erde schmutzig zu machen.
2: Sodass was Gutes draus wachsen und werden kann.
12: Es ist zum Beispiel ein Segen, dass es viele gute Dinge in der Welt gibt, nicht nur schlechte.
2: Die Segenssammlung verlinke ich für euch auf radiopsr.de/Familiensache.
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15: Kurz vor 9, ich bin Imme Kasten. Guten Morgen. Sie fressen Bäume kahl und können Haut- und Atemwegsreizungen auslösen. Eichenprozessionsspinner treten im Freistaat immer häufiger auf. Vor allem in Nordsachsen und der Leipziger Region wurden zuletzt verstärkt Raupennester gefunden, hieß es von Sachsenforst. Aber auch Kleingärtner in Dresden müssen sich mit ihnen herumschlagen. Staatssprecher Daniel Heine rät Betroffenen.
16: Er sollte zum eigenen Gesundheitsschutz tatsächlich eben diesen Bereich meiden. Er kann dann natürlich den Schädlingsbekämpfer beauftragen. Nicht zu empfehlen ist tatsächlich hier dann selbst tätig zu werden, weil eben gewisse Gesundheitsgefahren einhergehen.
15: Die Raupen werden meist abgesaugt oder mit heißem Wasser bekämpft. Das Regenwetter hat in Sachsen für Entspannung gesorgt, zumindest was die Waldbrandgefahr angeht. Die ist laut Deutschem Wetterdienst vielerorts auf die niedrigste Stufe gesunken. Der Trend hält aber nicht lange an. Schon ab morgen geht die Brandgefahr wieder deutlich nach oben. Wo KI drinsteckt, muss ab heute auch KI draufstehen. In der EU gilt ab sofort eine Labelpflicht für KI-generierte Videos, Bilder und Texte, mit denen Geld verdient wird. Die EU will so dafür sorgen, dass man auf jeden Fall merkt, wann man es mit KI zu tun hat. Das betrifft zum Beispiel Chatbots im Kundenservice oder Influencer, die bei ihren makellosen Bildern kräftig mit KI nachhelfen. Privatpersonen müssen ihre KI-bearbeiteten Bilder nicht kennzeichnen. Die Europäer sprechen nach dem Ansturm auf die spanische Exklave Ceuta einmal mehr über die Migrationspolitik. Übermorgen schalten sich die EU-Innenminister zu einer Sondersitzung zusammen. Die hatten die meisten EU-Mitgliedsländer und auch Spanien selbst gefordert. Sicherheitsexperte Joachim Weber sagte bei NTV.
17: Also diese Sondersitzung wird hoffentlich ergeben, dass die Europäer die Reihen schließen. Ich verstehe nicht ganz, wie jetzt einzelne Staaten, allen voran Italien, da über die Spanier herfallen. Die Spanier haben sich das ja nicht herbei gewünscht. Es ist eben passiert, dass jetzt Einzelne sagen, hier, die Spanier müssen jetzt abgeschottet werden. Das, glaube ich, ist das falsche Signal.
15: Eine Woche nach dem Anschlag auf den CSD in Berlin hat die queere Community ein deutliches Zeichen für Vielfalt und Toleranz gesetzt. Etwa 300.000 Menschen kamen zur großen CSD-Demo in Hamburg. Die Polizei hatte ihre Sicherheitsmaßnahmen im Vorfeld deutlich hochgefahren. Radio PSR, neue Nachrichten wieder in einer Stunde.
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18: Wolkig ist es gerade, aber trocken. Und je näher der Nachmittag rückt, desto mehr lockert das Ganze auf und die Sonne kommt besser durch. Dazu klettern die Werte heute auf 25 bis 28 Grad, in den Bergen etwas drunter. Morgen wird's dann richtig heiß und meist sonnig, maximal um 33 Grad.
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18: Auf der A72 Chemnitz Richtung Leipzig. Achtung, zwischen dem Rastplatz Heiner See und Röther liegt ein totes Tier auf der Autobahn. Und auf der A14 Dresden-Magdeburg ist zwischen Mutschen und Grimma in beiden Richtungen gesperrt. Dort wird eine Brücke abgerissen. Staus oder Blitze einfach melden unter 0800 023 und 4x4.
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0: Der beste Ferienjob der Welt. Geht nur knapp eine Stunde, wird gebührend belohnt und von ganz Sachsen abgefeiert. Wie euer Ferienkind bei uns im Radio zum Wettermoderator wird und was dabei rausspringt, das hört ihr hier in 10 Minuten. Schönen guten Morgen zusammen. Ich bin Nicole. Dunkel ist jetzt eigentlich ja nur noch der Kaffee. Aber Clock Clock führen uns out of the dark jetzt bei Radio PSR.

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0: Isaac ist übrigens auch nur ein großes Kind. Gerade auf Social Media entdeckt, hockt er auf dem Spielplatz, auf dem Karussell und hat einfach irre viel Spaß. Und das ist eben auch der Kern von seinem Sound. Das ist ein richtiger gute Laune-Booster. We had it all. Das ist Isaac, neu bei Radio PSR.
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0: Zum Ferienfrühstück gibt's heute einen richtigen Banger. Ihr hört Radio PSR und direkt nach dem Service habe ich für euch Bebe Rexha and Faithless, New Religion, einer eurer aktuellen Lieblingshits. Und am Ende der Stunde gibt's noch einen Sommerhit, der jetzt seit über 30 Jahren durchweg in Clubs, auf Strandpartys, auf Festivals einfach überall läuft. Ein absoluter Dauerbrenner. Nicht mal eine gleichnamige Pandemie konnte das Ding stoppen. Hört ihr hier 10 vor 10 im Radio PSR Überraschungshit.
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4: Wolkig ist es gerade, aber trocken. Und je näher der Nachmittag rückt, desto mehr lockert das Ganze auf und die Sonne kommt besser durch. Dazu klettern die Werte heute auf 25 bis 28 Grad, in den Bergen etwas drunter. Morgen wird's dann richtig heiß und meist sonnig, maximal um 33 Grad.
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4: Auf der A14 Dresden-Magdeburg ist zwischen Mutschen und Grimma in beiden Richtungen gesperrt. Dort wird eine Brücke abgerissen. Staus oder Blitze einfach melden unter 0800 023 und 4x die 4.
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0: Alles oder nichts. Also ob, was und vor allem wie viel ein Kind isst, das ist jeden Tag ein Pokerspiel. Und im Urlaub wird's ganz verrückt. Hört ihr gleich in unserer Alltagscomedy Die Welt in 30 Sekunden, direkt nach drei Hits am Stück.

0: Mit Radio PSR ist auch so ein Sonntagmorgen schon eine echte Sommerparty. Und die Abwechslung machen wir perfekt gleich mit einer tief vibrierenden Männerstimme. Der aktuelle Hit von Dermot Kennedy, Funeral. Vorher erinnern wir jetzt mal ins typisch chaotische Familienleben. Wichtiges Thema, was gibt's zu essen?
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2: Viele Kinder schaffen es ja gegen den Willen ihrer Eltern fast gemüsefrei durch die ganze Kindheit.
3: Ich mag das aber nicht.
2: In der Regel verhält sich ein Kind ja wie ein Kamel beim Wasser. Wenn es Eis, Pizza und Nudeln gibt, dann werden Tonnen verschlungen und dann die nächsten 3 Tage einfach nichts gegessen. Und in den Ferien ist es den Eltern dann sowieso egal. Im Urlaub darf jeder essen, was er will. Das gibt keinen Stress. Nur wenn du nach den Sommerferien dann wieder mit was Gesundem ankommst.
3: Das ist voll unfair. Ich will Eis zum Frühstück.
2: Nur die ganz kleinen Kinder sind immer offen für alles. Die probieren auch alles. Am Strand auch gerne Sand, Murmeln, Bernstein, Quallen und Algen.
3: Lecker!
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0: Und unter uns Eltern, fühlt euch bitte nie wieder schlecht, wenn eure Mäuse mal nur mit Snacks durch den Tag kommen. Versucht's zumindest. Denn Elternsein, das ist keine Momentaufnahme. Ihr macht einfach insgesamt einen so verdammt guten Job. Lasst euch das mal gesagt sein, okay?
4: Hui.

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1: Hauen wir hier doch nochmal einen raus, den wir lang nicht mehr im Radio gehört haben, der aber zu jeder guten Sommerparty dazugehört. Und da geht's auch um ein Wort, das viele am liebsten gar nicht mehr hören wollen, weil es mit einer sehr harten und schlimmen Zeit verbunden war. Andere wiederum, die denken an eine eher süffige und gute Zeit mit Freunden. Und wiederum andere, die haben sofort einen ganz bestimmten Sound im Ohr. Pandemie, Bier, Sommerhit. Corona, jetzt mit The Rhythm of the Night. 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

0: So muss das Wochenende klingen mit Radio PSR und eurem Überraschungshit der Stunde. Den nächsten gibt's hier wieder 10 vor 11 und vorher habe ich ein bisschen Wohlfühlmucke dabei mit Taylor Swift, Opa Light. Einer eurer aktuellen Lieblingshits gibt's hier schon in der nächsten Viertelstunde. Also bleibt dran.
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8: Kurz vor 10. Ich bin Imme Kasten. Guten Tag. In Sachsen breitet sich der Eichen-Prozessionsspinner aus. Betroffen sind vor allem Nordsachsen, die Leipziger Region und das Dresdner Elbtal. Die Raupen können Bäume kahl fressen und mit ihren Gifthaaren Hautausschläge, Augenreizungen und Atembeschwerden auslösen. Sie sollten deshalb nicht angefasst werden. In einem Garagenhof in Chemnitz sind ein Auto und ein Kleintransporter komplett ausgebrannt. Die Fahrzeuge waren direkt nebeneinander geparkt. Durch das Feuer wurde auch ein drittes Auto in der Nähe beschädigt. Der Schaden um die 75.000 Euro. Die Polizei geht von Brandstiftung aus. In Deutschland und dem Rest der EU gibt es seit heute neue Regeln für KI. Mit künstlicher Intelligenz erstellte Inhalte müssen gekennzeichnet werden. Das betrifft kommerziell veröffentlichte Bilder, Texte oder Audios, also etwa Werbung oder auch Beiträge von Influencern. Die Medienethikerin Jessica Hesen sagte in der ARD.
9: Wir müssen wissen, was ist real, was ist nicht real, was ist durch eine Maschine hergestellt und was durch einen Menschen. Ansonsten verlieren wir das Vertrauen in öffentliche Kommunikation. Und öffentliche Kommunikation ist ein Kernbereich von Demokratie. Und deswegen sind Kennzeichnungspflichten enorm wichtig.
8: Die Europäer sprechen nach dem Ansturm auf die spanische Exklave Ceuta einmal mehr über die Migrationspolitik. Übermorgen schalten sich die EU-Innenminister zu einer Sondersitzung zusammen. Die hatten die meisten EU-Mitgliedsländer und auch Spanien selbst gefordert. Sicherheitsexperte Joachim Weber sagte bei NTV.
10: Also diese Sondersitzung wird hoffentlich ergeben, dass die Europäer die Reihen schließen. Ich verstehe nicht ganz, wie jetzt einzelne Staaten, allen voran Italien, da über die Spanier herfallen. Die Spanier haben sich das ja nicht herbei gewünscht. Es ist eben passiert, dass jetzt einzelne sagen, hier die Spanier müssen jetzt abgeschottet werden. Das, glaube ich, ist das falsche Signal.
8: Eine Woche nach dem Anschlag auf den CSD in Berlin hat die queere Community ein deutliches Zeichen für Vielfalt und Toleranz gesetzt. Etwa 300.000 Menschen kamen zur großen CSD-Demo in Hamburg. Die Polizei hat ihre Sicherheitsmaßnahmen im Vorfeld deutlich hochgefahren. Radio PSR, neue Nachrichten wieder in einer Stunde.
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11: Wolkig ist es gerade, aber trocken. Und je näher der Nachmittag rückt, desto mehr lockert das Ganze auf und die Sonne kommt besser durch. Dazu klettern die Werte heute auf 25 bis 28 Grad, in den Bergen etwas drunter. Morgen wird's dann richtig heiß und meist sonnig, maximal um 33 Grad.
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11: Auf der A14 Dresden-Magdeburg ist zwischen Mutschen und Grimma in beiden Richtungen gesperrt. Dort wird eine Brücke abgerissen. Staus oder Blitzer einfach melden unter 0800 023 und 4x die 4.
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0: Der neue Spider-Man ist im Kino, Brand New Day und mit dem besten Spider-Man ever, Schauspieler Tom Holland. Dachte ich zumindest, bis ich die sächsischen Spider-Männer gefunden habe, lernt ihr hier auch kennen in 10 Minuten. Hi zusammen, ich bin Nicole und egal ob ihr gerade gegen den Kater kämpft oder euch sehr erfolgreich gegen jegliche Form der Hausarbeit drückt, Das ist die Nummer für das beste Sonntagsfeeling. The Weeknd bei Radio PSR.

0: Die echten Spider-Männer leben hier in Sachsen. Ihr hört Radio PSR. Der neue Spider-Man-Film Brand New Day ist ja in den Kinos. Aber wir haben die wahren Spider-Männer gefunden, mitten in Sachsen.
1: Hallo, hi, hier ist der Sven von den Telefonmännern im Blauen. Wir sind der sächsische Spider-Man, weil wir haben alle Netze. Telekom, Vodafone, O2 und alle Partnernetze.
0: Jawohl, lieber Sven. Und Daniel in Dresden, auch du bist ein sächsischer Spider-Man.
2: Richtig.
0: Du bist Fassadenkletterer, sagt man das so?
2: Das ist eher so eine umgangssprachliche Bezeichnung. Normal sind es eigentlich Höhenarbeiter oder Industriekletterer, ist eigentlich so der bekannte Begriff.
0: Und was war so das Höchste, wo du rauf musstest?
2: Also ich habe letztlich in Chemnitz auf dem Schornstein, den sie abgerissen haben, der war 230 Meter.
0: Ein Job für wahre Spider-Man. Die echten Helden sind eben hier bei uns in Sachsen und die dürfen jetzt auch ihr Wochenende in aller Ruhe genießen mit der Nummer hier. Die Danke Social Media Meme für die perfekte Leck mich am Apfelpopo-Stimmung gesorgt. Perfekt zum Sonntag. Turn the lights off. 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

0: Mit Radio PSR habt ihr mehr vom Sonntag, mehr Auszeit im Kopf, mehr gute Laune mit Kamerad. Gleich Be Mine, einer eurer aktuellen Lieblingshits. Und am Ende der Stunde noch eine Überraschung on top. Da geht's ins WM-Jahr 1994 und haben ein kleines Déjà-vu. Ein heißer Fußballsommer mit der WM erstmals in den USA und Rock im Radio. Hören wir hier 10 vor 11.
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5: Wolkig ist es gerade, aber trocken. Und je näher der Nachmittag rückt, desto mehr lockert das Ganze auf und die Sonne kommt besser durch. Dazu klettern die Werte heute auf 25 bis 28 Grad, in den Bergen etwas drunter. Morgen wird's dann richtig heiß und meist sonnig, maximal um 33 Grad.
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5: Auf der A72 Zwickau Richtung Chemnitz. Achtung, da hat es zwischen Chemnitz-Rottluff und dem Kreuz Chemnitz einen Unfall gegeben. Und auf der A14 Dresden-Magdeburg ist zwischen Mutschen und Grimma in beiden Richtungen gesperrt. Dort wird eine Brücke abgerissen. Staus oder Blitzer einfach melden unter 0800 023 und 4x die 4.
0: Gleich eine sächsische Ikone, der Mirko Mehnert aus Meinersdorf. Ja, und wenn der am Telefon ist, dann wird's abenteuerlich. Diesmal kommt sogar der Helikopter vorbei. Gleich am Sinnlos-Telefon in 9 Minuten.

0: 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Ihr hört Radio PSR und heute gibt's in Sachsens lustigster Radiokomödie sogar einen Helikoptereinsatz.
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2: Mein Name ist Katja Ludwig. Was kann ich für Sie tun?
3: Schönen guten Tag. Mein Name ist Mirko Mehnert aus Meinersdorf. Ich habe von meiner Oma ein T-Shirt geschenkt bekommen. Dort steht ein Aufdruck drauf. Ich habe nämlich deswegen Ärger bei mir auf Arbeit.
2: Sie haben richtigen Ärger.
3: Ich habe Ärger, weil ich nicht weiß, was es heißt. Und mein Chef sagt mir nicht, was er denkt, was es heißt.
2: Buchstabieren Sie es mir mal bitte.
3: Also es steht drauf Big Red Omni B. Punkt, Ü. Punkt, S. Punkt.
2: Sie müssen mal ein bisschen langsamer.
3: Mach ich.
2: Big Red, ja?
3: Omni B. Punkt, Ü. Punkt, S. Punkt.
2: General
3: Army Monster.
2: Hm?
3: 4602. Made for Eternity. Original Super Style. Dann geht's weiter in Rot.
2: Was steht denn alles auf dem T-Shirt drauf?
3: From Outer Space. Alien Experience. Love Game Factory 0.1.
2: Also so gut kann ich auch nicht Englisch, dass ich Ihnen jetzt hier alles übersetzen
3: kann. So, was heißt denn das jetzt in Klartext?
2: Ich verbinde Sie mal in die Kundenberatung.
3: Nee, sagen Sie mir doch mal bitte, was das heißt. Ich weiß mir langsam nicht mehr weiter.
2: Ja, aber wenn ich auch nicht weiß, da kann ich Sie ja nur verbinden.
3: Wieso wissen Sie es denn nicht? Ich habe es Ihnen doch jetzt angesagt.
2: Aber ich kann kein Englisch, tut mir leid.
3: Wenn Sie was können, doch nicht einfach so T-Shirt verkaufen und wissen nicht, was es heißt. Ich kriege hier einen Ärger deswegen.
2: Ich verstehe Sie gerne,
3: ja,
2: aber...
3: Jetzt kommt hier ein Hubschrauber bei mir. Haben Sie den losgeschickt oder was? Oder wie? Ich war's nicht, das war meine Oma. Das ist von meiner Oma, das T-Shirt. Nicht schießen! Nicht schießen, bitte! Nee, er fliegt weiter. Frau Ludwig, hier ist Radio PSR, das sinnlöse Telefon.
2: Ich habe mir das schon gedacht.
3: Stillgestanden.
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0: Ich lieb's, wenn ihr am Ende so viel Spaß haben. Ja, und wenn ihr mal wissen wollt, was hinter den Kulissen so los war und wie so eine Folge aufgezeichnet wurde, beziehungsweise was alles schiefgegangen ist, dann checkt unbedingt mal unsere Social Media Kanäle. Da plaudert Steffen Lukas nämlich gerade aus dem Studio. So, und jetzt oder nie ist nicht nur das Motto dieses genialen Hits hier, es ist praktisch auch die Kombi selbst. Denn wir haben Latin Queen Jennifer Lopez und Mastermind David Guetta. Save Me Tonight, neu bei

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1: Hier ist einfach alles erlaubt. Von der wilden Party bis zum Rock'n'Roll. Und ich habe für euch jetzt hier ein legendäres Duo, die diesen Hit einfach innerhalb einer Stunde runtergeschrieben haben. Per Gessle war da offensichtlich sehr inspiriert, vielleicht von der wilden Sommernacht. Und der Sommer 94, der war heiß. Als diese Nummer ins Radio kam, Roxette, Sleeping in My Car.

0: Der Radio PSR Überraschungshit der Stunde. Den nächsten gibt's 10 vor 12. Und bis dahin fliegt die Zeit mit Mark Ember, Belong Together. Einer der besten Hits von heute. Und ganz ehrlich, den hätte ein Glücksbärchen produzieren können. So gut tut der. Und Linkin Park scheppert durch die Hobbygarage. What I've Done, das ist euer Sonntag mit Radio PSR.
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5: Kurz vor 11, ich bin Imme Kasten. Guten Tag. Nach dem tragischen Unglück in der Sächsischen Schweiz ist der Bereich vorerst bis morgen Abend gesperrt. Ein 28-Jähriger war bei einem Unwetter nahe der Felsenbühne Rathen von einem umstürzenden Baum erschlagen worden. Weitere Menschen wurden teils schwer verletzt. Mehr dazu von Uwe Schimonek.
6: Der Landkreis begründet die Komplettsperrung mit Gefahr für Leib und Leben. Bäume, Äste und Kronenteile können weiter umstürzen oder herabfallen, heißt es. Bei Verstößen drohen harte Strafen. Tourismusministerin Klepsch zeigte sich unterdessen bestürzt von dem Unglück und sprach den Angehörigen der Opfer ihr Beileid aus. Nun will sie mit der regionalen Tourismuswirtschaft und Akteuren vor Ort auch über Hilfe für die Betroffenen und die Region reden.
5: Die fiesen Eichenprozessionsspinner sind in Sachsen immer häufiger in Parks und Gärten anzutreffen. Ihre Raupen sollten nicht selbstständig entfernt werden, denn ihre Härchen können bei Kontakt unschöne Folgen haben. Der Dresdner Stadtsprecher Daniel Heine sagte uns.
7: Das sind dann zum Beispiel Hautirritationen, also Juckreiz, Husteln oder Quaddeln, aber auch Atembeschwerden oder Augenreizungen können hier auftreten. Bei Allergikern sogar Atemnot. Deswegen ist es tatsächlich notwendig, diese Bereiche zu meiden, in denen der Eichenprozessionsspinner unterwegs ist, die Nester niemals zu berühren.
5: Die Tiere breiten sich vor allem in Nordsachsen, der Leipziger Region und im Dresdner Elbtal aus. Wo KI drinsteckt, muss ab heute auch KI draufstehen. In der EU gilt ab sofort eine Labelpflicht für KI-generierte Videos, Bilder und Texte, mit denen Geld verdient wird. Die EU will so dafür sorgen, dass man auf jeden Fall merkt, wann man es mit KI zu tun hat. Das betrifft zum Beispiel Chatbots im Kundenservice oder Influencer, die bei ihren makellosen Bildern kräftig mit KI nachhelfen. Privatpersonen müssen ihre KI-bearbeiteten Bilder nicht kennzeichnen. Mehr Schutz an Europas Außengrenzen. Das fordert Bundesaußenminister Wadephul nach dem Ansturm auf Ceuta. Das muss absolute Priorität haben, sagte er der Bild am Sonntag. Zuletzt kamen Zehntausende Menschen von Marokko in die spanische Exklave Ceuta in Nordafrika. Fast alle sind mittlerweile zurück in Marokko. Der Fall hat einen Streit innerhalb der EU ausgelöst. Einige Länder kritisieren Spaniens Umgang mit der Krise. Der spanische Regierungschef Sanchez sprach von egoistischen Reaktionen. Am Dienstag beraten die EU-Innenminister in einer Sondersitzung. Radio PSR, neue Nachrichten wieder in einer Stunde.
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8: Viele Wolken gibt es gerade. Im Laufe des Nachmittags lockert das Ganze dann aber auf und es bleibt trocken. Dazu wird es ziemlich warm. Die Höchstwerte liegen zwischen 25 und 28 Grad, in den Bergen etwas niedriger. Morgen geht's dann meist sonnig weiter, mit nur wenigen Wolken, heiß mit maximal 33 Grad.
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8: Auf der A72 Chemnitz Richtung Leipzig, Vorsicht. Zwischen Penig und Rochlitz liegen mehrere Plastikteile auf der rechten Spur. Auf der A72 Zwickau Richtung Chemnitz hat es zwischen Chemnitz-Rottluff und dem Kreuz Chemnitz einen Unfall gegeben. Die A14 Dresden-Magdeburg ist zwischen Mutschen und Grimma in beiden Richtungen gesperrt. Dort wird eine Brücke abgerissen. Und auf der A4 Chemnitz Richtung Dresden sind in der Auffahrt Siebenlehen zwei Fahrzeuge liegen geblieben und es sind Personen auf der Fahrbahn. Staus oder Blitze einfach melden unter 0800 023 und 4x4.
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0: So eine gute Stunde vor Mittag, da gibt's für euch natürlich den Bratwurst-Tipp des Tages. Da spart ihr euch das selber Kochen und bekommt auch noch eine ordentliche Portion Action und Abenteuer dazu. So was wie wo in Sachsen, das hört ihr hier in 10 Minuten. Hi zusammen, ich bin Nicole. Ja, und falls ihr gerade nichts zu tun habt, dann habt ihr gerade nichts zu tun. Sucht euch jetzt bitte nicht sinnlos irgendeine Aufgabe wie hier Fußleisten abstauben. Ihr habt Sonntag, also genießt den jetzt mit Kaigo. Save my life.

0: Frühshoppen ist schon gestartet und die Vorbereitungen für das große Highlight in Großbadau laufen. Ihr hört Radio PSR und das ist jetzt mein Bratwurst-Tipp für euch. Kommt zum Teichfest Großbadau bei Grimma. Da könnt ihr völlig entspannt zum Mittag eine Bratwurst mömmeln und die Großbadauer, die legen sich ins Zeug. Andreas Wittig von der örtlichen Feuerwehr.
1: Ja, also 13 Uhr ist dann unser Tauziehen. Das heißt, wir haben auf unserem kleinen Schmiedeteich zwei Flöße verankert. Jede Mannschaft besteht aus 4 Mann und die ziehen gegeneinander und wer runterfliegt vom Floß, ist der Verlierer. Ja, und das machen wir schon mittlerweile über 30 Jahre. Das ist immer so ein kleines Highlight unserer Veranstaltung.
0: Also guckt euch doch mal an beim Teichfest Großbadau und denkt bei der Anfahrt dran, die A14, die ist ja heute noch zwischen Grimma und Mutschen gesperrt. Da haben sie die Autobahnbrücke weggeruppt und da gibt es zwar eine Umleitung, aber die ist vielleicht auch ein bisschen verstopft mal. Ein Impala ist nicht nur ein feines Auto, sondern eine Antilopenart. Und ja, der Sound, der ist eben auch wild von Tame Impala. Dracula, jetzt neu bei Radio PSR.

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0: Legendäre Momente hast du jedes Wochenende. Hier ist Radio PSR am Sonntag, gleich mit der Nummer, die dieses Jahr auf jeder guten Hochzeitsfeier läuft. Ray, Rare is my husband. Und am Ende der Stunde habe ich auch noch einen Überraschungshit von einer Sängerin, die ein eigenes Wort für ein feucht-fröhliches Wochenende erfunden hat. Hört ihr hier, 10 vor 12.
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6: Viele Wolken gibt es gerade. Im Laufe des Nachmittags lockert das Ganze dann aber auf und es bleibt trocken. Dazu wird es ziemlich warm. Die Höchstwerte liegen zwischen 25 und 28 Grad, in den Bergen etwas niedriger. Morgen geht's dann meist sonnig weiter, mit nur wenigen Wolken heiß, mit maximal 33 Grad.
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6: Auf der A4 Chemnitz Richtung Dresden gibt es in der Auffahrt 7 Lehen 2 Liegenbleiber. Außerdem laufen dort Leute auf der Straße rum. Und auf der A14 Dresden-Magdeburg ist zwischen Mutschen und Grimma in beiden Richtungen gesperrt. Dort wird eine Brücke abgerissen. Staus oder Blitzer einfach melden unter 0800 023 und 4x die 4.
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0: Vögel beobachten klingt spießig, aber ich sag euch, ihr seid alle Vogelkundler, wenn ihr im Urlaub seid. Welche komischen Vögel euch da begegnen, das hört ihr hier gleich in unserer Comedy mitten aus dem Leben, die Welt in 30 Sekunden, nach drei Hits am Stück.

0: 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Unterwegs treffen wir auch immer wieder komische Vögel. Das ist unsere Comedy, mitten aus dem Leben.
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2: In jedem Urlaub treffen wir viele komische Vögel in Menschengestalt. Der Dreckspatz sitzt am Strand und matscht vor sich hin. Der Buchfink sitzt verträumt mit einem Buch an der Promenade. An den Nistplätzen der Schickeria treffen wir das Rotkehlchen und den Albantross. Die fressen Kaviar und Risotto und krähen die ganze Zeit.
3: Hol uns noch mal eine Flasche Chateau Lafite Rothschild, ja?
2: Den Reiher sehen wir häufig auf Mallorca, wie er spät nachts an der Playa reiert. In Dänemark treffen wir die Graugans, die heißt so, weil sie ganz grau ist. Und an der Müritz lebt der Weißkopfseeradler und fährt mit seinem E-Bike um den See. Und bei all diesen Urlaubsvögeln erleben wir in den Abendstunden, wie sie sich gepflegt einzwitschern. Und dann wird dummes Zeug geschnattert, denn die meisten haben eine Meise.
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0: Ihr müsst das weiterdenken, denn guckt euch mal in die Runde um. Da ist in jedem Menschen irgendwie auch ein Vogel versteckt. Ihr werdet sehen, versprochen, da ist dieser eine Typ, der aussieht wie so ein fescher Kakadu oder auch die verschlafene Eule und manche wackeln sogar mit dem Kopf wie eine Taube. Aber Vorsicht, ihr seid hiermit gewarnt, denn einmal damit angefangen, seht ihr überall Vögel. Das ist jetzt Olivia Rodrigo für euch. Die ist gerade vor allem ein frisch verliebtes Vögelchen. Dropped It, einer der besten Hits von heute bei Radio PSR. 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
1: Hier gibt's die richtig coolen Typen und da gehört sie ganz oben mit auf die Liste. Mary J. Blige. Die hat einfach mal für ihren Mega-Hit ein neues Wort kreiert. Crunk, das hört ihr direkt in der ersten Textzeile. Es ist eine Mischung aus crazy und drunk, also verrückt und betrunken. Ja, im Deutschen kennt man das auch. Als letzte Nacht. Das ist Mary J. Blige mit Family Affair.

0: gehört auf die Playlist der Hits, die wir kurz vorm Weltuntergang nochmal abfeiern müssen. Euer Radio PSR Überraschungshit. Ja, und weil es so schön war, gibt es den nächsten in genau einer Stunde, 10 vor 1. Und die Mittagszeit, die machen wir uns hier richtig schön gemütlich mit Taylor Swift, The Fate of Ophelia und mit Mikey's Mind, Papaute. Das sind die Besten Hits von heute hier bei Radio PSR.
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2: Kurz vor 12. Ich bin Imme Kasten. Guten Tag. Wo KI drinsteckt, muss ab heute auch KI draufstehen. In der EU gilt ab sofort eine Labelpflicht für KI-generierte Videos, Bilder und Texte, mit denen Geld verdient wird. Die EU will so dafür sorgen, dass man auf jeden Fall merkt, wann man es mit KI zu tun hat. Das betrifft zum Beispiel Chatbots im Kundenservice oder Influencer, die bei ihren makellosen Bildern kräftig mit KI nachhelfen. Privatpersonen müssen ihre KI-bearbeiteten Bilder nicht kennzeichnen. In beliebten Touristenregionen in Europa brennt es weiter. So sind in Griechenland mehrere Waldbrände immer noch außer Kontrolle, darunter einer in der Nähe der Hauptstadt Athen. In Frankreich hatte sich die Waldbrandlage zuletzt etwas entspannt. Auch in Spanien meldet die Feuerwehr Erfolge. Im Nordwesten des Landes helfen jetzt auch deutsche Einsatzkräfte beim Löschen. David Bormann von der Feuerwehr Bonn sagte vorab im Ersten:
3: Die Einsatzkräfte erwartet intensive Waldbrände mit hohen Feuerfronten, mit einer hohen Intensität. Das heißt, das sind alles Brände, die wir nicht direkt löschen können, sondern wo wir sehr defensiv arbeiten müssen und wo wir gegebenenfalls vielleicht so wie im letzten Jahr auch Dörfer und Häuser schützen müssen. Das ist schon eine große Anspannung jetzt für uns.
2: Nach dem Ansturm zehntausender Migranten auf die spanische Exklave Ceuta fordert Außenminister Wadephul mehr Schutz an Europas Außengrenzen. Das müsse Priorität haben, sagte er der Bild am Sonntag. Der Fall hat einen Streit in der EU ausgelöst. Einige Länder kritisierten Spaniens Umgang mit der Krise. Am Dienstag beraten die EU-Innenminister. In Sachsen breitet sich der Eichen-Prozessionsspinner aus. Betroffen sind vor allem Nordsachsen, die Leipziger Region und das Dresdner Elbtal. Die Raupen können Bäume kahl fressen und mit ihren Gifthaaren Hautausschläge, Augenreizungen und Atembeschwerden auslösen. Sie sollten deshalb nicht angefasst werden. Der Abgang von RB-Urgestein Peter Gulaschki wird immer konkreter. Wie Sky berichtet, sind sich die Leipziger und der spanische Club FC Villarreal über einen Wechsel des Keepers einig. Der 36-Jährige ist auch nicht mehr ins RB-Trainingslager nach Österreich mitgereist. Gulaschki spielt seit 11 Jahren in Leipzig und hat 2-mal den DFB-Pokal gewonnen. Radio PSR, neue Nachrichten wieder in einer Stunde.
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4: Viele Wolken gibt es gerade. Im Laufe des Nachmittags lockert das Ganze dann aber auf und es bleibt trocken. Dazu wird es ziemlich warm. Die Höchstwerte liegen zwischen 25 und 28 Grad, in den Bergen etwas niedriger. Morgen geht's dann meist sonnig weiter, mit nur wenigen Wolken heiß, mit maximal 33 Grad.
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4: Auf der A4 Chemnitz Richtung Dresden. Vorsicht, in Höhe Wilsdruff liegen Reifenteile auf der rechten und der mittleren Spur. Und auf der A14 Dresden-Magdeburg ist zwischen Mutschen und Grimma in beiden Richtungen gesperrt. Dort wird eine Brücke abgerissen. Staus oder Blitzer einfach melden unter 0800 023 und 4x die 4.
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0: In der Küche läuft's. Manchmal auch über, aber auf jeden Fall läuft Radio PSR. Hi zusammen, ich bin Nicole. Lass uns doch gleich mal mit der sympathischsten Zuckertütenpackerin Sachsens sprechen. Aktuelle Trends und Last-Minute-Tipps für eure ABC-Schützen bekommt ihr hier in 10 Minuten. Jetzt geht's aber rein in die zweite Hälfte des 1. August-Sonntags mit einer Stimme so tief, so sanft, so Dermot Kennedy. Power over me.

0: Der süßeste Grund, sich auf die Schule zu freuen? Zuckertüten. Das ist Radio PSR und im schönen Vogtland in Reichenbach, da werden dieses Jahr wieder mit ganz viel Liebe und Herzblut die Zuckertüten gepackt von Barbara Kurp hier. Sie ist Inhaberin des Schickimicki.
1: Ich habe einen ganzen Laden voll mit Zuckertüten.
0: Du bist ja auch längst eine Instanz in puncto Zuckertüten.
1: Meine weiteste habe ich nach Australien geschickt und vor 4 oder 5 Jahren ging eine nach Vancouver. Ja, weil ich inzwischen weltberühmt bin. Ich mache das schon seit über 30 Jahren.
0: Du bist echt genial. Welche Motive sind denn dieses Jahr eigentlich besonders gefragt?
1: Der Dinosaurier, wie immer. Die Einhörner, Fußball und natürlich auch Prinzessinnen. Aber es geht eigentlich immer querbeet.
0: Ja, aber du als Profi, hast du vielleicht noch einen Tipp, was wir in die Zuckertüte packen können, damit es eben nicht nur Süßkram ist?
1: Also das Allerwichtigste ist, man sollte halt Artikel auswählen, die wirklich leicht sind, damit die nicht so schwer wird. Mal ein Badetuch kann man damit reintun oder vielleicht mal ein kleines Kissen oder auch mal ein schönes Sweatshirt. Und ein paar Schulsachen sind ist auch kein Fehler.
0: So machen wir's. Danke dir, liebe Barbara, im Schickimicki in Reichenbach. Also da seid ihr auf jeden Fall richtig aufgehoben, wenn ihr für eure ABC-Schützen noch eine liebevoll gepackte Zuckertüte sucht. Ja, und auch wenn ihr mal ein bisschen nett plauschen wollt.
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0: Ihr hört Radio PSR. Kurzer Reminder, ein ruhiger Sonntag ist ein Sonntag, der euch gehört. Also kürzen wir die To-Do-Liste für den restlichen Tag und genießen mit Clock Clock. Out of the Dark, einer der besten Hits von heute, gibt's direkt nach dem Service. Und am Ende der Stunde gibt's einen Radio PSR Überraschungshit, der zahlreiche Leben gerettet hat. 10 vor 1.
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4: Viele Wolken gibt es gerade. Im Laufe des Nachmittags lockert das Ganze dann aber auf und es bleibt trocken. Dazu wird es ziemlich warm. Die Höchstwerte liegen zwischen 25 und 28 Grad, in den Bergen etwas niedriger. Morgen geht's dann meist sonnig weiter, mit nur wenigen Wolken, heiß mit maximal 33 Grad.
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4: Auf der A4 Chemnitz Richtung Dresden, Vorsicht, in Höhe Wilsdruff liegen Reifenteile auf der rechten und der mittleren Spur. Auf der A13 Dresden Richtung Schönefelder Kreuz hat es zwischen Ortrand und Ruhland einen Unfall gegeben. Es gibt auf der A14 Dresden Magdeburg zwischen Mutschen und Grimma in beiden Richtungen eine Sperrung. Dort wird eine Brücke abgerissen. Und im Kreis Mittelsachsen wird auf der Straße zwischen Freiberg und Großschirma eine Ölspur beseitigt. Staus oder Blitzer einfach melden unter 0800 023 und 4x4.
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0: 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Da kommt ein saurier starker Ferientipp auf euch zu. Hier, in 9 Minuten.

Am Ende der Ideen ist plötzlich noch so viel von den Ferien übrig. Ihr ist Radio PSR, wir sind für euch da mit dem nächsten Ferientipp. Ja, und der kommt hier reingestapft, denn es geht in den Saurierpark Kleinwelka. 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Ihr lauft über Tannenzapfen, Kies, Baumscheiben und zwischen den einzelnen Abschnitten, da seht ihr die Dino-Spuren. Und ansonsten habt ihr natürlich auch noch über 200 Dinosaurier in originaler Größe. 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
1: Der Platz für Legenden und dieser Musiker hat unzählige junge Leben gerettet. Das Samstagnacht-Massaker beschreibt eine dramatische Situation in den 90ern in Italien und jede Samstagnacht sterben viele junge Leute auf den Straßen, weil sie völlig übermüdet und total aufgepeitscht von schnellen Techno-Beats nach Hause fahren und dabei schlimme Unfälle bauen. Und dieser Musiker, der will dagegen was ändern, der unternimmt was, kreiert einen Sound, der die jungen Erwachsenen runterfahren soll und wird auch immer am Ende bei hellem Licht gespielt. Und es funktioniert. Die Unfallzahlen sinken spürbar. Danke, Robert Miles. Children.

0: Euer Radio PSR Überraschungshit bekommt ihr hier jede Stunde und das ist quasi wie so eine Kugel Eis extra, nur eben in Musik gegossen. Ja, und den nächsten serviert euch 10 vor 2 Matthias Müller, denn der übernimmt jetzt hier das Studio. Ich bin Nicole und wünsche euch noch einen feinen Sonntag.
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5: Kurz vor eins. Ich bin Imme Kasten. Guten Tag. Wo KI drinsteckt, muss ab heute auch KI draufstehen. In der EU gilt ab sofort eine Labelpflicht für KI-generierte Videos, Bilder und Texte, mit denen Geld verdient wird. Die EU will so dafür sorgen, dass man auf jeden Fall merkt, wann man es mit KI zu tun hat. Das betrifft zum Beispiel Chatbots im Kundenservice oder Influencer, die bei ihren makellosen Bildern kräftig mit KI nachhelfen. Privatpersonen müssen ihre KI-bearbeiteten Bilder nicht kennzeichnen. In beliebten Touristenregionen in Europa brennt es weiter. So sind in Griechenland mehrere Waldbrände immer noch außer Kontrolle, darunter einer in der Nähe der Hauptstadt Athen. In Frankreich hatte sich die Waldbrandlage zuletzt etwas entspannt. Auch in Spanien meldet die Feuerwehr Erfolge. Im Nordwesten des Landes helfen jetzt auch deutsche Einsatzkräfte beim Löschen. David Bormann von der Feuerwehr Bonn sagte vorab im Ersten.
6: Die Einsatzkräfte erwartet intensive Waldbrände mit hohen Feuerfronten, mit einer hohen Intensität. Das heißt, das sind alles Brände, die wir nicht direkt löschen können, sondern wo wir sehr defensiv arbeiten müssen und wo wir gegebenenfalls vielleicht so wie im letzten Jahr auch Dörfer und Häuser schützen müssen. Das ist schon eine große Anspannung jetzt für uns.
5: Nach dem Ansturm zehntausender Migranten auf die spanische Exklave Ceuta fordert Außenminister Wadephul mehr Schutz an Europas Außengrenzen. Das müsse Priorität haben, sagte er in der Bild am Sonntag. Der Fall hat einen Streit in der EU ausgelöst. Einige Länder kritisierten Spaniens Umgang mit der Krise. Am Dienstag beraten die EU-Innenminister. In Sachsen breitet sich der Eichen-Prozessionsspinner aus. Betroffen sind vor allem Nordsachsen, die Leipziger Region und das Dresdner Elbtal. Die Raupen können Bäume kahl fressen und mit ihren Gifthaaren Hautausschläge, Augenreizungen und Atembeschwerden auslösen. Sie sollten deshalb nicht angefasst werden. Der Abgang von RB-Urgestein Peter Gulaschki wird immer konkreter. Wie Sky berichtet, sind sich die Leipziger und der spanische Club FC Villarreal über einen Wechsel des Keepers einig. Der 36-Jährige ist auch nicht mehr ins RB-Trainingslager nach Österreich mitgereist. Gulaschki spielt seit 11 Jahren in Leipzig und hat 2-mal den DFB-Pokal gewonnen. Radio PSR, neue Nachrichten wieder in einer Stunde.
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7: Sonnig und trocken ist es gerade. Dazu sind nur ein paar Wolken unterwegs und bis zum Nachmittag setzt sich die Sonne immer mehr durch. Die Höchstwerte liegen heute zwischen 25 und 28 Grad, in den Bergen etwas kühler. Morgen bleibt es oft trocken mit Sonne und Wolken. Später sind vereinzelt Gewitter möglich, maximal 33 Grad.
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7: Auf der A13 Dresden Richtung Schönefelder Kreuz, Vorsicht, zwischen Ortrand und Ruhland hat es einen Unfall gegeben. Die A14 Dresden-Magdeburg ist zwischen Mutschen und Grimma in beiden Richtungen gesperrt. Dort wird eine Brücke abgerissen. Und im Kreis Mittelsachsen gibt es auf der Straße zwischen Freiberg und Großschirma eine Ölspur. die beseitigt wird. Staus oder Blitzer einfach melden unter 0800 023 und 4x die 4.
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9: Und ist es nicht herrlich, dass man heute vor die Tür gehen kann, ohne dass einen der Hammer mit der Hitze trifft oder der Regenguss von oben kommt? Nur heute Morgen der Nebel hier und da war doch ein bisschen überraschend. Schön, dass ihr dabei seid an diesem schönen Sonntagnachmittag. Wir haben es um eins. Ich bin Matthias Müller und wir haben tolle Musik für euch vorbereitet. Ganz egal, ob ihr zu Hause ein bisschen rumkramt oder unterwegs seid. Eine tolle Stimme, eine aktuelle habe ich noch in dieser halben Stunde für euch, den aktuellen von Teddy Swims. Jetzt aber erstmal entspannt in die Stunde starten mit Summer und Undressed.

Mit Flo Rida sind wir wieder wach, falls die Grillparty dann doch ein bisschen zu lange ging gestern Abend. Ihr seid bei Radio Pilsen am Sonntag 10:01 und habe jetzt einen echten Teddy für euch. Sieht ein bisschen gefährlich aus, im Gesicht ein paar Tattoos, aber ist mega entspannt unterwegs. Und im Gegensatz zu dem Teddybär, den wir als Kinder kennen, kann er nicht nur vor sich hin brummen, sondern fantastisch singen. Hier ist sein aktueller Song, hier ist Teddy Swims, Mr. Know It All.

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0: Ed Sheeran am Auslöser. Photograph bei Radio PSR. An diesem Sonntag, der sich herrlich für Instagram-Bilder eignet, wenn ich hier so rausgucke. Ihr seid bei Radio PSR, wir haben die Musik für euch. Ihr wisst Bescheid, bei uns gibt es immer so ein extra Bonbon an Musik zum Ende der Stunde, den Überraschungshit. Und da sucht euch schon mal etwas, worauf ihr dann gleich ordentlich trommeln könnt. Kenner wissen schon, welcher Song dann kommt und alle anderen finden es raus um 10 vor 2. Vorher gibt es noch große Gefühle, gleich nach einem Update in Sachen Wetter und Verkehr von Alex Warren, Fever Dream.
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12: Sonnig und trocken ist es gerade. Dazu sind nur ein paar Wolken unterwegs und bis zum Nachmittag setzt sich die Sonne immer mehr durch. Die Höchstwerte liegen heute zwischen 25 und 28 Grad, in den Bergen etwas kühler. Morgen bleibt es oft trocken mit Sonne und Wolken. Später sind vereinzelt Gewitter möglich, maximal 33 Grad.
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12: Im Kreis Mittelsachsen, Vorsicht, auf der Straße zwischen Freiberg und Großschirmer wird eine Ölspur beseitigt. Und auf der A14 Dresden-Magdeburg ist zwischen Mutschen und Grimma in beiden Richtungen gesperrt. Dort wird eine Brücke abgerissen. Staus oder Blitzer einfach melden unter 0800 023 und 4x die 4.

So klingelt hier langsam das Wochenende aus. Das ist der Sonntag mit Radio PSR, kurz nach 13:30 und ich hoffe, ihr könnt auch ein bisschen durchatmen, wenn ihr heute im Dienst seid. Ne? Grüße und Dankeschön geht raus an alle, die heute durchziehen. Egal ob an der Kasse, im Eiscafé oder auch im Rettungsdienst oder im Pflegedienst unterwegs seid. Die nächsten 3,5 Minuten sind für euch zum Durchatmen gedacht. Für alle anderen natürlich auch, die heute einen freien Sonntag haben. Das kommt von Temper City. Eine Band, die alles richtig gemacht hat, hat nicht mal eine große Plattenfirma irgendwie im Background, sondern hat ihren Song ideal bei Social Media untergebracht. Ging viral, ging in die Charts und jetzt bei uns in die Playlist. Hier ist Self-Aware.

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1: Schön, dass ihr bei uns seid hier am Sonntag. 2:10. Seid ihr jetzt genau richtig für dieses Extra an Abwechslung, was wir mal hier kurz vor oben rausholen. Und ich habe es vorhin schon mal so ein bisschen angekündigt. Jetzt gibt's den Song, wo man einen Tisch braucht, ein Armaturenbrett, irgendwo man wunderbar mit den Fingern mittrommeln kann. Bei dieser Stelle, wo er zeigt, dass er halt nicht nur ein toller Sänger ist, sondern auch ein Schlagzeuger vom Feinsten. Hier ist Phil Collins mit In the Air Tonight.

0: Der erste Sonntag im August. Und bei Radio Pilsner hier echte Musikgeschichte als Überraschungshit. Phil Collins, In the Air Tonight. Und den nächsten Überraschungshit hört ihr schon in einer Stunde, 2:50. Dranbleiben. Ansonsten Nerven behalten heute. Auf der A14 wird ja eine Brücke abgerissen. Deshalb ist er voll gesperrt zwischen Mutschen und Grimma. Mehr dazu dann gleich nochmal im Verkehrsfunk, direkt nach Nachrichten. Und in Sachen Musik habe ich hier gleich einen Wahnsinn. Der Typ hat ein 1er Abitur hingelegt und kann noch gut singen. Und das hört er dann gleich. Kamrat mit Be Mine, hier mit dabei ab 2.
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5: Kurz vor 2. Ich bin Cornelius Dreger. Guten Tag. In Sachsen breitet sich der Eichenprozessionsspinner aus. Betroffen sind vor allem Nordsachsen, die Leipziger Region und das Dresdner Elbtal. Die Raupen können Bäume kahl fressen und mit ihren Gifthaaren Hautausschläge, Augenreizungen und Atembeschwerden auslösen. Wie Dresden gegen den Prozessionsspinner vorgeht, sagte uns Stadtsprecher Daniel Heine.
6: Da werden dann in der Regel professionelle Schädlingsbekämpfer damit beauftragt, diese Raupen zu entfernen. Die nutzen dann tatsächlich auch Schutzanzüge, um sich selbst eben vor diesen Gifthaaren zu schützen. Und das verursacht dann in der Regel so Kosten von 150 Euro pro Baum.
5: In Deutschland und dem Rest der EU gibt es seit heute neue Regeln für KI. Mit künstlicher Intelligenz erstellte Inhalte müssen gekennzeichnet werden. Das betrifft kommerziell veröffentlichte Bilder, Texte oder Audios, also etwa Werbung oder auch Beiträge von Influencern. Die Medienethikerin Jessica Hesen sagt in der ARD:
7: Wir müssen wissen, was ist real, was ist nicht real, was ist durch eine Maschine hergestellt und was durch einen Menschen. Ansonsten verlieren wir das Vertrauen in öffentliche Kommunikation. Und öffentliche Kommunikation ist ein Kernbereich von Demokratie. Und deswegen sind Kennzeichnungspflichten enorm wichtig.
5: Bundesaußenminister Wadefuhl fordert, dass die EU-Außengrenzen besser geschützt werden. Nach dem Ansturm von Migranten auf die spanische Exklave Ceuta in Nordafrika muss das absolute Priorität haben, sagte er der Bild am Sonntag. Einzelheiten von Anna Löwer.
8: Wadefuhl spricht von einem absoluten Stresstest, den Europa bestanden hat, der aber auch die Anfälligkeit zeigt. Er betont, dass eine effektive Migrationspolitik nicht ohne Drittstaaten außerhalb Europas funktioniert, wie in diesem Fall Marokko. In den letzten Tagen waren 10.000 Tausende Menschen von Marokko aus nach Ceuta gekommen. Fast alle sind mittlerweile wieder ausgereist. Das Thema beschäftigt am Dienstag auch die EU-Innenminister in einer Sondersitzung.
5: In beliebten Touristenregionen in Europa brennt es weiter. So sind in Griechenland mehrere Waldbrände immer noch außer Kontrolle, darunter einer in der Nähe der Hauptstadt Athen. In Frankreich hatte sich die Waldbrandlage zuletzt entspannt. In Spanien helfen jetzt auch deutsche Einsatzkräfte beim Löschen. Der Abgang von RB-Urgestein Peter Gulacsi wird immer konkreter. Wie Sky berichtet, sind sich die Leipziger und der spanische Club FC Villarreal über einen Wechsel des Keepers einig. Der 36-Jährige ist auch nicht mit ins RB-Trainingslager nach Österreich gereist. Gulacsi spielt seit 11 Jahren in Leipzig und hat 2-mal den DFB-Pokal gewonnen. Radio PSR. Neue Nachrichten wieder in einer Stunde.
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9: Sonnig und trocken ist es gerade. Dazu sind nur ein paar Wolken unterwegs und bis zum Nachmittag setzt sich die Sonne immer mehr durch. Die Höchstwerte liegen heute zwischen 25 und 28 Grad, in den Bergen etwas kühler. Morgen bleibt es oft trocken mit Sonne und Wolken. Später sind vereinzelt Gewitter möglich, maximal 33 Grad.
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9: Auf der A4 Erfurt Richtung Chemnitz, Vorsicht. Zwischen der Landesgrenze und Marane steht ein defektes Fahrzeug auf dem Standstreifen und es liegen Gegenstände auf der Autobahn. Auf der A4 Chemnitz Richtung Dresden, zwischen Dresden-Wildermann und Dresden-Hellerau liegen Gegenstände auf der Autobahn. Die A14 Dresden-Magdeburg ist zwischen Mutschen und Grimma in beiden Richtungen gesperrt. Dort wird eine Brücke abgerissen. Und im Kreis Mittelsachsen wird auf der Straße zwischen Freiberg und Großschirmer eine Ölspur beseitigt. Staus oder Blitzer einfach melden unter 0800 023 und 4x die 4.
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0: Einem Sonntag mitten in den Sommerferien. Das heißt, heute haben wir so vielleicht zwei Gruppen mit dabei. Ne? Die eine gerade aus dem Urlaub zurück, arbeitet sich noch durch die Berge an Trekkingerwäsche gerade, bevor es morgen wieder in die Vollen geht auf Arbeit. Ja, die andere Gruppe versucht noch irgendwie, das Gepäck ins Auto zu packen, so ein bisschen Tetris spielen, damit auch alles mitkommt. Da geht's noch in den Urlaub. Ganz egal, zu welcher Gruppe ihr gehört oder ob ihr einfach nur einen entspannten Sonntagnachmittag habt. Wir haben jetzt herrlich entspannt ein Klavier für euch zum Start dieser Stunde um 2 mit Zoe Wies. Ich bin Matthias Müller, habt einen schönen Nachmittag. 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

0: Macht euch einen schönen Sonntag mit Radio PSR hier um kurz vor 2:30 und da geht's in dieser Stunde noch in den Urlaub. Zumindest eine halbe Minute lang zum Thema Lärm im Urlaub. Eine sehr witzige Folge, die Welt in 30 Sekunden hier in einer knappen Viertelstunde. Vorher noch der perfekte Sound, falls ihr gerade unterwegs seid, egal ob beruflich oder zum Ausflug. Kygo, Khalid und Griffin mit Save My Love, einer der besten Hits von heute. Den gibt's ja gleich nach einem Update in Sachen Wetter und Verkehr.
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6: Sonnig und trocken ist es gerade. Dazu sind nur ein paar Wolken unterwegs. Und bis zum Nachmittag setzt sich die Sonne immer mehr durch. Die Höchstwerte liegen heute zwischen 25 und 28 Grad. In den Bergen etwas kühler. Morgen bleibt es oft trocken mit Sonne und Wolken. Später sind vereinzelt Gewitter möglich, maximal 33 Grad.
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6: Auf der A17 Dresden Richtung Prag, bitte aufpassen, zwischen Bad Gottleuba und Hartetunnel steht ein Pannenauto auf dem Standstreifen. Die A14 Dresden Magdeburg ist zwischen Mutschen und Grimma in beiden Richtungen gesperrt, dort wird eine Brücke abgerissen. Und im Kreis Mittelsachsen wird auf der Straße zwischen Freiberg und Großschirma eine Ölspur beseitigt. Staus oder Blitzer einfach melden unter 0800 023 und 4x die 4.
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0: Ich glaube, das ist die härteste Schule in Sachen Singen. Ihr seid bei Radio PSR hier am Sonntag um kurz nach 2:30. Die Straßenmusik. Ja, da siehst du nämlich gleich, ob ein bisschen Geld im Hut landet, wenn du das gut machst, ne? Oder ob da nichts kommt. Isaac hat das ein paar Jahre gemacht und der hat ordentlich dabei singen gelernt. Hört er dann auch gleich bei seinem aktuellen Song We Had It All. Fantastische Stimme, der Mann. Das ist schon auf Standby. Vorher geht's noch mal eine halbe Minute in den Urlaub. Und was es da zu hören gibt, das ist schon manchmal sehr lustig.
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2: Wir stellen mal die Geräuschkulisse am sommerlichen Strand zusammen. Es rauscht zunächst das Meer. Möwen kreischen bitte. Danke. In der Ferne eine Strandbar mit Musik. Ein Jetski. Ja, und dann sind da halt noch die Menschen ringsrum. Kinder.
3: Der hat sich mit Sand beworfen. Mit Absicht.
2: Mimosen.
3: Mama, hier im Meer ist was an meinem Bein.
2: Rentner.
4: Also früher war es hier viel ruhiger.
2: Eltern.
5: Ihr habt ja schon ganz blaue Lippen. Jetzt mal raus aus dem Wasser.
2: Also Urlaub ist, wenn nur noch gebrüllt wird. Zum Abschluss noch einmal die Kinder, bitte.
3: Papa, ich muss mal. Darf ich ins Meer machen?
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0: Wobei das ja auch Erwachsene so machen, nur dass sie es nicht laut ankündigen. Achtet mal drauf, wenn Erwachsene im Wasser stehen, hüfthoch und in die Gegend schauen. Dann passiert meistens was. Ja, morgen früh passiert auch was. Gibt's eine neue Folge. Die Welt in 30 Sekunden. Schaltet ein in der Morningshow kurz nach 7.
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1: Geht's jetzt auf Zeitreise hier um 10 vor 3. Und zwar in eine Zeit. Und dann könnte mal Mutti oder junggebliebene Oma fragen, ob sie auch einen Favoriten hatte, wo man entweder Team AJ war oder Team Kevin. Ja, bei diesen Jungs hier sind natürlich die Backstreet Boys mit I Want It That Way.

0: Ausflug in die 90er beendet. Die Backstreet Boys hier, I Wanna That Way, der Überraschungshit hier bei Radio PSR in dieser Stunde. Den nächsten haben wir für euch schon nächste Stunde, 10 vor 4. Bleibt mit dabei. Auch für noch ein paar mehr Ausflugstipps, wo ihr heute Nachmittag noch was erleben könnt. Darüber reden wir gleich hier um 10 nach 3. Dazu packen wir die perfekte Musik für so einen schönen Sonntagnachmittag hier bei euch ins Programm. Gleich mit Jennifer Lopez und David Guetta, Save Me Tonight, Amy McDonald, Ed Sheeran und Miles Smith. Alle mit dabei. Ab 3.
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6: Kurz vor 3. Ich bin Cornelius Dreger. Guten Tag. Sie fressen Bäume kahl und können Haut- und Atemwegsreizungen auslösen. Eichenprozessionsspinner treten im Freistaat immer häufiger auf. Vor allem in Nordsachsen und der Leipziger Region wurden zuletzt verstärkt Raupennester gefunden, heißt es von Sachsenforst. Aber auch Kleingärtner in Dresden müssen sich mit ihnen herumschlagen. Stadtsprecher Daniel Heine rät Betroffenen.
7: Er sollte zum eigenen Gesundheitsschutz tatsächlich eben diesen Bereich meiden. Er kann dann natürlich den Schädlingsbekämpfer beauftragen. Nicht zu empfehlen ist tatsächlich hier dann selbst tätig zu werden, weil eben gewisse Gesundheitsgefahren einhergehen.
6: Die Raupen werden meist abgesaugt oder mit heißem Wasser bekämpft. Die Polizei hat in Mittelsachsen einen betrunkenen Autofahrer gleich zweimal angehalten. Der 50-Jährige war gestern am frühen Abend zunächst in Halsbrücke kontrolliert worden, weil er Schlangenlinien fuhr. Er pustete knapp 1,6 Promille. Wenige Stunden später wurde er dann in Oberschöner erneut am Steuer erwischt, diesmal mit 2 Promille. In der EU gelten seit heute neue KI-Regeln. Wer Inhalte mit künstlicher Intelligenz erstellt, muss das auch kennzeichnen. Das gilt etwa für Influencer oder auch für Werbung im Netz oder auf Plakaten. Als privater Nutzer muss man nichts kennzeichnen. Verbraucherschützer begrüßen die Labelpflicht, sehen aber auch noch Knackpunkte. Christine Steffen von der Verbraucherzentrale sagt im ZDF.
8: Was passiert, wenn das Video nicht gekennzeichnet ist? Wird da ordentlich das Recht durchgesetzt? Und wir sehen auch ein gewisses Defizit bei der Verantwortlichkeit der Plattformen, die ja gerade dazu genutzt werden, dass solche Videos millionenfach überhaupt mal zu den Verbrauchern kommen und angeschaut werden können und die daran auch verdienen.
6: Nach dem islamistischen CSD-Anschlag in Berlin will die Union schnell schärfere Gesetze. Fraktionschef Frei fordert noch in diesem Monat konkrete Schritte. Der Bild sagte Frei, die Koalition könne sehr schnell handeln. Innenminister Dobrindt war zuletzt dafür, dass häufiger elektronische Fußfesseln eingesetzt werden. Auch die Präventivhaft soll bundesweit einheitlich geregelt werden. Zustimmung dafür kam auch von der SPD. Der CSD-Attentäter war den Behörden bekannt und galt als Gefährder. Die Menschen in Deutschland greifen bei Erfrischungsgetränken immer öfter zu Leitprodukten. Letztes Jahr wurden davon pro Kopf 20 Liter getrunken, zeigen aktuelle Zahlen der Wirtschaftsvereinigung Alkoholfreie Getränke. Besonders Cola und Cola-Mischgetränke ohne Zucker konnten zulegen. 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
9: Sonnig ist es gerade mit ein paar Wolken am Himmel und es bleibt trocken. Die Wolken werden bis zum Abend eher weniger und die Höchstwerte liegen heute bei 25 bis 28 Grad, in den Bergen etwas kühler. Morgen wird's dann richtig heiß. Meist Sonne, später können vereinzelt Gewitter aufziehen mit bis zu 33 Grad.
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9: Auf der A17 Dresden Richtung Prag. Achtung, zwischen Bad Gottleuba und Hartetunnel steht ein Pannenauto auf dem Standstreifen. Im Kreis Mittelsachsen gibt es auf der Straße zwischen Freiberg und Großschirma eine Ölspur, die beseitigt wird. Und auf der A14 Dresden-Magdeburg ist zwischen Mutschen und Grimma in beiden Richtungen gesperrt. Dort wird eine Brücke abgerissen. Staus oder Blitzer einfach melden unter 0800 023 und 4x4.
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0: Und da wirft Sachsen so langsam die Kaffeemaschine an, ne? Wir haben Kaffee- und Kuchenzeit. Es ist um 3 Sonntagnachmittag. Und ganz egal, ob er im Garten selber den Tisch gerade eindeckt oder zur Oma fahrt zum guten Kuchen. Ich freue mich, dass ihr mit dabei seid. Ich bin Matthias Müller, wünsche einen schönen Nachmittag und sage jetzt mit Miles Smith. Huhu.

Donald, falls ihr gerade Hunger bekommt, an ihrem Nachnamen liegt es vielleicht. Ihr seid bei Radio PSR 10 nach 3. Falls ihr heute Nachmittag noch spontan raus wollt, Schloss- und Gartenmarkt in Trebsen läuft noch. Könnt ihr euch ein paar schöne Anregungen für zu Hause, für den Garten holen. Lampjungfest in Bad Brambach plätschert auch so langsam aus. Gibt noch ein bisschen Musik auf der Hauptbühne. Und auch das Inselfest in Großharthau läuft heute Nachmittag noch. Es ist einiges los, falls ihr zum See gehen soll oder ins ein Bad. Guckt mal auf radiopsr.de, da haben wir ein paar Tipps. Die schönsten Badestellen in Sachsen für euch auf unserer Homepage. Dazu aktuelle Musik von Jennifer Lopez und David Guetta. Hier ist

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0: wieder bei Instagram gelandet am Sonntagnachmittag. Hier ist Radio Pier, sehr kurz vor Pier. Also mir geht's ja immer mal wieder so, ne? Man holt das Handy raus wegen was ganz anderem und prompt landet man da schon wieder beim Durchscrollen von Bildern und Reels. Falls es euch genauso gerade geht, bleibt mal bitte bei Instagram, weil der Rocky aus unserer Morningshow braucht da eure Hilfe. Hat eine lustige Aktion geplant, hört ihr hier in einer knappen Viertelstunde. Außerdem hört ihr diese Stunde noch einen Song mit Mitsing-Garantie. Ich sag nur maybe. Kurz vor vier der Radio Pier Überraschungshit und gleich einer der besten Hits von heute. Auch dank Social Media wieder in den Charts. Kato und Sean mit Turn the Lights Off. Gleich hier nach dem Service.
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3: Sonnig ist es gerade mit ein paar Wolken am Himmel und es bleibt trocken. Die Wolken werden bis zum Abend eher weniger und die Höchstwerte liegen heute bei 25 bis 28 Grad, in den Bergen etwas kühler. Morgen wird's dann richtig heiß, meist Sonne, später können vereinzelt Gewitter aufziehen mit bis zu 33 Grad.
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3: Auf der A14 Dresden-Magdeburg ist zwischen Mutschen und Grimma in beiden Richtungen gesperrt. Dort wird eine Brücke abgerissen. Staus oder Blitzer einfach melden unter 0800 023 und 4x die 4.
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0: diese Woche habe ich gedacht, wenn das klappt. Unser Rocky aus der Morning Show will Bill Kaulitz helfen. Ihr seid bei Radio PSR, kurz nach 3:30 durch. Und zwar geht es um Folgendes. Bei Netflix ja gerade auf Platz 1 die dritte Staffel von Kaulitz und Kaulitz. Wir können zugucken, wie ein Zwillingspaar sich streitet, Champagner trinkt und ab und zu Musik macht. Die Doku über Bill und Tom Kaulitz. Und unser Rocky aus der Morning Show hat ganz genau zugehört, als Bill Kaulitz mal aufzählt, was er so im Leben gern noch hätte.
1: Ein Haus in Italien, ein Nachtclub, heiraten natürlich, mehr Hunde retten, mal aus dem Flugzeug springen.
2: Ja, also aus dem Flugzeug springen, das ist ja überhaupt kein Problem. Das mache ich ja öfter mal. Also habe ich ihm das angeboten. Bill, wenn du aus dem Flugzeug springen willst, ich bin dein Mann. Melde dich. Jetzt habe ich dazu auch ein Video gemacht. Das steht auf Instagram. Und das Coole wäre, wenn ihr alle kommentiert und Bill Kaulitz dabei verlinkt, damit er das auch wirklich mitkriegt. Also das kann ja schon mal durchrutschen, wenn er ständig am Champagner trinken ist. Also geht auf unsere Radio PSR Instagram-Seite, geht auf das Video und kommentiert, indem ihr Bill Kaulitz in allen Varianten verlinkt. Ihr habt es sozusagen also mit in der Hand, ob Bill aus dem sächsischen Flieger springt oder nicht. Ja, das wird ein großer Spaß.
0: Auf alle Fälle. Also nutzt den Sonntagnachmittag, verlinkt im Video von Rocky auf der Radio PSR Instagram-Seite Bill Kaulitz. Und dazu gibt's neue Musik von einer Frau, deren Namen man sich merken sollte. Hier ist Tiffany Aris mit Vertigo.

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1: Den gibt's bei uns immer 10 vor oben. Und da schicke ich jetzt 10 vor 4 am Sonntag mal Grüße raus in die Gartenanlage, neben der ich letzte Nacht geschlafen habe. Da wurde nämlich laut Musik gehört und bei vielen Songs ordentlich mitgegrölt. Falls ihr noch Stimme habt, ich habe auch noch so einen, bei dem man schön mitsingen kann. Egal, ob ihr alleine seid im Auto oder mit der Family, probiert's mal. Hier ist Oasis mit Wonderwall. 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

0: Egal, ob er zu Hause ein bisschen rumkramt oder am See liegt. Perfekter Soundtrack hier mit dem Überraschungshit Oasis mit Wonderwall. Nächste Extraportion Abwechslung schon in einer Stunde um 10 vor 5. Bleibt dran. Außerdem gleich Frauenpower auf die Ohren, falls ihr nochmal den Hintern hochkriegen wollt. Ray hilft mit dabei mit Where is my Husband, einer der besten Hits von heute. Und es geht gleich ins Jahr 2008. Da tauchte eine Frau plötzlich in den Charts auf. Eine echte Naturgewalt. Ihren ersten Hit hatte sie da. Lady Gaga mit Just Dance. Hier mit dabei ab 4.
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4: Kurz vor 4. Ich bin Cornelius Dreger. Guten Tag. Die fiesen Eichenprozessionsspinner sind in Sachsen immer häufiger in Parks und Gärten anzutreffen. Ihre Raupen sollten nicht selbstständig entfernt werden, denn ihre Härchen könnten bei Kontakt unschöne Folgen haben. Der Dresdner Stadtsprecher Daniel Heine sagte uns.
5: Das sind dann zum Beispiel Hautirritationen, also Juckreiz, Husteln oder Quaddeln, aber auch Atembeschwerden oder Augenreizungen können hier auftreten. Bei Allergikern sogar Atemnot. Deswegen ist es tatsächlich notwendig, diese Bereiche zu meiden, in denen der Eichenprozessionsspinner unterwegs ist. Den lässt dann niemand zu berühren.
4: Die Tiere breiten sich vor allem in Nordsachsen, der Leipziger Region und im Dresdner Elbtal aus. Wo KI drinsteckt, muss ab heute auch KI draufstehen. In der EU gilt ab sofort eine Labelpflicht für KI-generierte Videos, Bilder oder Texte, mit denen Geld verdient wird. Eileen Schallhorn, wo gibt es denn Ausnahmen?
6: Also wer als Otto Normalo ein Bild mit KI bearbeitet und auf seinem privaten Profil hochlädt, kann das auch weiter ohne KI-Hinweis machen. Auch für künstlerische Inhalte gibt es eine Sonderregelung. Etwa satirische KI-generierte Bilder von Politikern brauchen kein KI-Wasserzeichen im Bild, sondern nur einen Hinweis im Text darunter. Hat ein Nachrichtenportal einen Text mit Hilfe von KI erstellt, muss das laut der EU-Verordnung nur dann gekennzeichnet werden, wenn nicht nochmal ein Mensch drüber guckt.
4: In Berlin wird heute an die Opfer des CSD-Anschlags erinnert. Am Tatort im Tiergarten gibt es eine Mahnwache. Mehrere Verbände haben sie organisiert. Das Motto: In Gedenken, in Solidarität für Menschlichkeit. Die Verbände sagen, Hass und Gewalt dürfen niemals das letzte Wort haben. Bei dem islamistischen Anschlag war letzte Woche eine Frau getötet worden. 31 weitere Menschen wurden verletzt. Der Bundesopferbeauftragte hat schnelle finanzielle Hilfen für die Betroffenen angekündigt. Bundesaußenminister Wadefuhl fordert, dass die EU-Außengrenzen besser geschützt werden. Nach dem Ansturm von Migranten auf die spanische Exklave Ceuta in Nordafrika muss das absolute Priorität haben, sagte er der Bild am Sonntag. Das Thema beschäftigt am Dienstag auch die EU-Innenminister in einer Sondersitzung. Der Abgang von RB-Urgestein Peter Gulacsi wird immer konkreter. Wie Sky berichtet, sind sich die Leipziger und der spanische Club FC Villarreal über einen Wechsel des Keepers einig. Der 36-Jährige ist auch nicht mit ins RB-Trainingslager nach Österreich gereist. Gulacsi spielt seit 11 Jahren in Leipzig und hat zweimal den DFB-Pokal gewonnen. 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
7: Sonnig ist es gerade mit ein paar Wolken am Himmel und es bleibt trocken. Die Wolken werden bis zum Abend eher weniger und die Höchstwerte liegen heute bei 25 bis 28 Grad, in den Bergen etwas kühler. Morgen wird's dann richtig heiß, meist Sonne, später können vereinzelt Gewitter aufziehen mit bis zu 33 Grad.
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7: Im Kreis Sächsische Schweiz-Osterzgebirge, Vorsicht, die Straße zwischen Hartmannsdorf und Röthenbach ist nach einem Unfall gesperrt. Auf der A14 Dresden-Magdeburg ist zwischen Mutschen und Grimma in beiden Richtungen gesperrt. Dort wird eine Brücke abgerissen. Und auf der A72 Zwickau Richtung Plauen ist zwischen Treuen und Plauen-Ost die Straße nach einem Unfall dicht. Staus oder Blitzer einfach melden unter 0800 023 und 4x die 4.
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0: Und ich möchte wetten, irgendwo wird gerade eine Checkliste in Sachsen durchgegangen, ob schon alle Hefte gekauft sind. Es sind noch 2 Wochen bis zum Schulbeginn und natürlich ist da noch einiges vorzubereiten. Haltet durch, wenn ihr ein bisschen Energie braucht, den liefern wir jetzt mit einem Song, der heißt auch gleich wie so ein Energy Drink. Hier ist Monster von Lumix. Ich bin Matthias Müller. Habt einen schönen Sonntagnachmittag.

Der Mann, der so heißt, wie sich viele fühlen nach zu viel Kaffee und Kuchen heute Nachmittag, nämlich Thick, Robin Thick mit Blurred Lines bei Radio PSR am Sonntag. Wir haben es 10 Minuten nach um 4 durch. Und während ihr vielleicht überlegt, ob ihr noch mal das Fahrrad rausholt, noch was unternehmt bei dem schönen Wetter, habe ich eine Frau, die hat in dem Interview sich ein bisschen beklagt, weil sie gerne was erleben möchte, nämlich einfach mit dem Rucksack auf dem Rücken um die Welt ziehen, sich Dinge anschauen. Geht allerdings nicht, weil sie so beschäftigt ist mit Konzerten, mit neuer Musik schreiben. Sie ist halt so erfolgreich. Und das ist wiederum gut für uns, weil wir uns über ihre Hits freuen. Hier ist Ray mit Where is My Husband?

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0: Egal ob zu Hause oder am See. Sachsenbad Sonntag. Ihr seid bei Radio PSR mit dabei. Das ist schön. Wir haben es kurz vor 4:30. Und in dieser Stunde habe ich noch ein lautes für euch. Nämlich dieses zum Start des Radio PSR Überraschungshits. Schöne Nummer zum Party machen. Gibt's hier gleich um 4:50 als Extraportion Abwechslung. Außerdem haben wir natürlich die besten Hits von heute mit dabei. Junger Mann, der gerade mal Anfang 20 ist, aber klingt, als ob er schon die Britpop-Zeiten der 90er mitgemacht hat mit seinem Sound. Samba hier gleich mit Undressed nach einem Update in Sachen Wetter und Verkehr.
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6: Sonnig ist es gerade mit ein paar Wolken am Himmel und es bleibt trocken. Die Wolken werden bis zum Abend eher weniger und die Höchstwerte liegen heute bei 25 bis 28 Grad, in den Bergen etwas kühler. Morgen wird's dann richtig heiß, meist Sonne, später können vereinzelt Gewitter aufziehen mit bis zu 33 Grad.
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6: Im Kreis Sächsische Schweiz-Osterzgebirge ist die Straße zwischen Hartmannsdorf und Röthenbach nach einem Unfall gesperrt. Im Erzgebirgskreis ist die Talstraße zwischen Ende der Straße und dem Abzweig nach Hermannsdorf nach einem Unfall dicht. Auf der A14 Dresden-Magdeburg ist zwischen Mutschen und Grimma in beiden Richtungen wegen eines Brückenabrisses eine Sperrung. A72 Zwickau Richtung Plauen, zwischen Treuen und Plauen-Ost ist die Straße nach einem Unfall dicht. Und im Kreis Sächsische Schweiz-Osterzgebirge ist die Leske-Straße in Höhe der Rotkopf-Görg-Straße wegen einer Unterspülung der Fahrbahn gesperrt. Staus oder Blitzer einfach melden unter 0800 023 und 4x4.
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Ihr seid bei Radio Pilsen am Sonntag, wir haben es 16:30 durch. Und ganz egal, wo ihr diesen schönen Nachmittag verbringt, vielleicht habt ihr euch auf radiopilsen.de noch eine schöne Badestelle rausgesucht. Vielleicht am Berzdorfer See, am Filzteich oder im frisch renovierten Freibad in Pausa. Liebe Grüße ins Vogtland. Zu Pommes Rot-Weiß und zur Sonnencreme passt genau dieser Sound, finde ich. Ganz aktuell von Tame Impala im Jenny Remix bei uns in der Playlist gelandet. Einer der besten Hits von heute für euren Sonntagnachmittag. Hier ist Dracula.

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1: Den hört ihr immer um 10 vor um und jetzt um 10 vor 5 so ein Song, da sieht man sofort ein Festzelt vor sich. Ne? Egal ob Dorf, Stadt oder Vereinsfest, der Song gehört dazu. Und wenn er einfach nur diesen schönen Sonntagnachmittag damit feiert, hier mit Rednecks, der Überraschungshit in dieser Stunde hier, The Spirit of the Hawk.

0: macht wach und auf den Magen zu schlagen. Also quasi ein Espresso für die Ohren bei Radio PSR. Überraschungshit diese Stunde. Rednecks, The Spirit of the Hawk. Freut euch schon nächste Stunde. Da haben wir noch hier so ein Überraschungshit raus um 10 vor 6. Und bleibt dran für große Namen, die wir hier gleich auffahren. Unter anderem Shakira, Ed Sheeran und Taylor Swift sind für euch am Start hier. Ab 5.
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4: 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Diesmal
5: der Frienstein, auch Vorderes Raubschloss genannt, ist ein rund 130 Meter hoher Fels in der sächsischen Schweiz. Früher stand hier eine Burgwarte, heute ist der Frienstein ein beliebtes Ziel für Wanderer und Kletterer. Ein besonderes Highlight ist die Ida-Grotte am Fuße der Ostseite. Die große Kluft- und Schichtfugenhöhle kann nur über ein sehr schmales Felsband erreicht werden und das lohnt sich. Drinnen gibt es Spuren aus dem Mittelalter zu entdecken. Damals wurde die Grotte noch als Wohnung genutzt. Startpunkt für eine Wanderung zum Frienstein ist in Lichtenhain direkt am großen Parkplatz. Unterwegs warten tolle Ausblicke auf die Affen und Schrammsteine. Der Frienstein ist gleich der erste freistehende Felsen auf der Strecke, kaum zu übersehen.
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6: Kurz vor 5. Ich bin Cornelius Dreger. Guten Tag. In Sachsen breitet sich der Eichenprozessionsspinner aus. Betroffen sind vor allem Nordsachsen, die Leipziger Region und das Dresdner Elbtal. Die Raupen können Bäume kahl fressen und mit ihren Gifthaaren Hautausschläge, Augenreizungen und Atembeschwerden auslösen. Wie Dresden gegen den Prozessionsspinner vorgeht, sagte uns Stadtsprecher Daniel Heine.
7: Da werden dann in der Regel professionelle Schädlingsbekämpfer damit beauftragt, diese Raupen zu entfernen. Die nutzen dann tatsächlich auch Schutzanzüge, um sich selbst eben vor diesen Gifthaaren zu schützen. Und das verursacht dann in der Regel so Kosten von 150 Euro pro Baum.
6: Die Polizei hat in Mittelsachsen einen betrunkenen Autofahrer gleich zweimal angehalten. Der 50-Jährige war gestern am frühen Abend zunächst in Halsbrücke kontrolliert worden, weil er Schlangenlinien fuhr. Er pustete knapp 1,6 Promille. Wenige Stunden später wurde er dann in Oberschöner erneut am Steuer erwischt, diesmal mit 2 Promille. In Deutschland und dem Rest der EU gibt es seit heute neue Regeln für KI. Mit künstlicher Intelligenz erstellte Inhalte müssen gekennzeichnet werden. Das betrifft kommerziell veröffentlichte Bilder, Texte oder Audios, also etwa Werbung oder auch Beiträge von Influencern. Die Medienethikerin Jessica Hesen sagt in der ARD:
8: Wir müssen wissen, was ist real, was ist nicht real, was ist durch eine Maschine hergestellt und was durch einen Menschen. Ansonsten verlieren wir das Vertrauen in öffentliche Kommunikation. Und öffentliche Kommunikation ist ein Kernbereich von Demokratie. Und deswegen sind Kennzeichnungspflichten enorm wichtig.
6: Nach dem islamistischen CSD-Anschlag in Berlin will die Union schnell schärfere Gesetze. Fraktionschef Frei fordert noch in diesem Monat konkrete Schritte. Der Bild sagte Frei, die Koalition könne sehr schnell handeln. Innenminister Dobrindt war zuletzt dafür, dass häufiger elektronische Fußfesseln eingesetzt werden. Auch die Präventivhaft soll bundesweit einheitlich geregelt werden. Zustimmung dafür kam auch von der SPD. Der CSD-Attentäter war den Behörden bekannt und galt als Gefährder. In beliebten Touristenregionen in Europa brennt es weiter. So sind in Griechenland mehrere Waldbrände immer noch außer Kontrolle, darunter einer in der Nähe der Hauptstadt Athen. In Frankreich hatte sich die Waldbrandlage zuletzt entspannt. In Spanien helfen jetzt auch deutsche Einsatzkräfte beim Löschen. 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
9: Sonnig und trocken ist es gerade. Dazu ein paar Wolken am Himmel. Und insgesamt wird es eher noch freundlicher Richtung Abend. Die aktuellen Höchstwerte liegen heute bei 25 bis 28 Grad. In den Bergen ein Stück kühler. Morgen bleibt's meist sonnig mit wenig Wolken. Aber am Nachmittag und Abend kann vereinzelt ein Gewitter aufziehen bei maximal 33 Grad.
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9: Die Talstraße im Erzgebirgskreis ist zwischen Ende der Straße und dem Abzweig nach Hermannsdorf nach einem Unfall gesperrt. Im Kreis Sächsische Schweiz-Osterzgebirge ist die Straße zwischen Hartmannsdorf und Röthenbach nach einem Unfall gesperrt. Auf der A14 Dresden-Magdeburg ist die Autobahn zwischen Mutschen und Grimma in beiden Richtungen wegen eines Brückenabrisses dicht. A72 Zwickau Richtung Plauen. Zwischen Treuen und Plauen-Ost gibt es nach einem Unfall eine Sperrung. Und im Kreis Sächsische Schweiz-Osterzgebirge ist die Leske-Straße in Höhe der Rotkopf-Görg-Straße wegen einer Unterspülung der Fahrbahn dicht. Staus oder Blitzer einfach melden unter 0800 023 und 4x die 4.
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0: Und da geht doch dieses erste Augustwochenende schon so langsam wieder auf die Zielgerade. Ne? Wir haben es um 5. Ich bin Matthias Müller, wünsche euch einen schönen Nachmittag. Ganz egal, ob ihr unterwegs seid, vielleicht gerade von einem Ausflug zurückkommt oder noch ein bisschen die Füße hochgelegt habt im Garten. Wir haben die passende Musik für euch. Und da starten wir jetzt richtig stark in diese Stunde mit Taylor Swift und Opel Light. 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

seid bei Radio PSR am Sonntagnachmittag. Wir haben es kurz nach 5. Und falls ihr mal eine Fußball-Weltmeisterschaft veranstalten solltet, bei euch im Garten vielleicht, und ihr braucht einen Song dazu, müsst ihr einfach nur bei Shakira anrufen, ne? Egal ob Waka Waka oder dergleichen, sie ist immer gut für einen Hit zur Fußball-WM. Auch in diesem Jahr, wobei, als ich den zum ersten Mal gehört habe, dachte ich, will sie uns jetzt zum Einschlafen bringen? Also als ich klein war, hieß es immer, Dai Dai machen für Schlafen gehen. Aber das ist eher ein Wahrmacher. Ihr aktueller Song, Shakira und Bonaboy. Hier ist Dai.

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0: einen schönen Sonntag. Hier ist Radio PSR. Gleich haben wir es 17:30 und ihr seid da genau richtig. Es gibt noch was zu lachen hier in einer knappen Viertelstunde. Cold Comedy mit dem sinnlosen Telefon. Ihr hört Justin Timberlake noch in dieser Stunde beim Pubertieren zu. Blutjung bei NSYNC im Radio PSR Überraschungshit um 17:50. Und gleich wird's perfekt sommerlich für diesen Nachmittag. Da draußen habe ich den perfekten Sound gleich mit Mickey's Mind und Papa Ute direkt nach Wetter und Verkehr.
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6: Sonnig und trocken ist es gerade, dazu ein paar Wolken am Himmel und insgesamt wird's eher noch freundlicher Richtung Abend. Die aktuellen Höchstwerte liegen heute bei 25 bis 28 Grad, in den Bergen ein Stück kühler. Morgen bleibt's meist sonnig mit wenig Wolken, aber am Nachmittag und Abend kann vereinzelt ein Gewitter aufziehen bei maximal 33 Grad.
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6: Im Kreis Sächsische Schweiz-Osterzgebirge gibt es zwischen Hartmannsdorf und Röthenbach nach einem Unfall eine Sperrung. Im Erzgebirgskreis ist auf der Talstraße zwischen dem Ende der Straße und dem Abzweig nach Hermannsdorf nach einem Unfall die Straße dicht. Auf der A14 Dresden-Magdeburg ist zwischen Mutschen und Grimma in beiden Richtungen die Straße wegen eines Brückenabrisses dicht. Auf der A72 Zwickau Richtung Plauen ist zwischen Treuen und Plauen-Ost die Straße nach einem Unfall gesperrt. Und im Kreis Sächsische Schweiz-Osterzgebirge ist die Leske-Straße in Höhe der Rotkopf-Görg-Straße wegen einer Unterspülung der Fahrbahn gesperrt. Staus oder Blitzer einfach melden unter 0800 023 und 4x die 4.
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0: Das ist Radio PSR am Sonntag. 5:30 haben wir es durch. Ihr kennt auch, dass man manchmal zu viel alten Kram im Kopf mit sich rumschleppt. Guck lieber nach vorne und lass das Alte hinter dir. Das ist die tolle Botschaft im neuen Song von Katy Perry, Watch It Burn. Eine tolle Popnummer gibt's gleich hier bei uns. Wir spielen die besten Hits von heute. Vorher gibt's aber noch Kultkomödie. Viel Spaß mit Steffen Lukas und dem grünen Hundskopfschlinger.
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2: Obi Labs, Probstleiter, Stengelschmier, guten Tag.
3: Grüß dich, guten Tag. Ich hab in der Fischabteilung so ein Reptil gesehen. Grüner Hundskopfschlinger.
2: Ja.
3: Das ist eine grüne Schlange, oder wie?
2: Ja, genau.
3: Ja, und die war ja nur um den Baum drumherum gerollt. Wie lang ist sie ungefähr?
2: Zwischen 1,20 und 1,50.
3: Ja, welchen der Ernährung?
2: Kleine Ratten.
3: Ach so, also was Größeres mampft das nicht weg, das Tierchen oder was? Also es heißt Hundskopfschlinger, das war schon wie so in der Größe wie ein Hundskopf, ist ausgeschlossen, oder?
2: Nein, Hundskopf heißt das deshalb, weil der Kopf von der Schlange in diese Richtung geht.
3: Ach so, ich dachte schon, dass das jetzt hier
2: nein.
3: Die Lösung meines Problems war bei mir. Nee, Sie lachen.
2: Ich höre ihn schon im Hintergrund,
3: ja. Und zwar ist das von meinem Nachbarn, die Töle, unten auf dem Hof. Und ich habe gedacht, wenn ich mir so eine Schlange kaufe, oder kann ich mir die ausleihen bei ihm?
2: Nee, das geht nicht.
3: Dass das ein für alle Mal Ruhe ist, ja. Der hüpft um die Mülltonnen rum, als wäre das was zu spielen. Und wir wollen Mittagsschlaf machen. Ich arbeite den ganzen Tag, ich mache teilweise Nachtschicht. Ich brauche auch meine Ruhe. Jetzt haltet eine Fresse da hinten, sonst kaufe ich mir ein Luftgewehr. Kann doch bitte wahr sein. Ich bin mit den Nerven jetzt langsam am Ende, verstehen Sie? Das ist so ein kleiner, so ein Terrier, so ein Handtaschenhund.
2: Da muss ich Sie enttäuschen, die schafft die nicht.
3: Und wenn wir es mal versuchen, kann ich die Töle mal bei Ihnen vorstellen, dass wir mal gucken, ob die Schlange drauf reagiert. Ich meine, aus irgendeinem Grund muss es doch Hundskopfschlinger heißen. Wenn sie schon Hundskopfschlinger heißt, dann kann sie doch mal die scheiß Töle versuchen zu fressen, dass ich meine Ruhe habe. Verstehen Sie mich?
2: Haben jetzt Langeweile und wollen mich verscheißern.
0: Hier ist Steffen Lukas vom Sinnlos-Telefon.
2: Sehr schön gemacht.
3: Halt's Maul da hinten!
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1: Ihr wisst Bescheid, immer zum Ende der Stunde holen wir so einen Song hier raus, der einfach mehr Spaß macht. Jetzt um 10 vor 6 geht's in das Jahr. Da war Justin Timberlake gerade mal blutjunge 16 Jahre alt, als der Song rauskam. Wir hören ihn und seine Kollegen beim Pubertieren zu, bei richtig starken Boygroup-Pop. Hier sind NSYNC mit Tearing Up My Heart. 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

0: ist das nicht ein Segen, das Wetter heute, wenn ich so rausgucke. Ihr seid bei Radio Pilsen kurz vor sechs, das war gerade unser Überraschungshit hier, NSYNC, Tearing Up My Heart. Ja, und Stichwort Segen, was ist das eigentlich? Ihr erfahrt's gleich, denn es ist eins der Themen, die Sachsen bewegen. Daniel Heinzel benimmt hier ab um sechs, hat auch starke Musik am Start, unter anderem mit Pink, Kygo und Bruno Mars. Ich bin Matthias Müller, wünsche noch einen schönen Sonntagabend und gebe jetzt ab an die Kollegen von den Nachrichten.
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2: Kurz vor sechs. Ich bin Cornelius Dreger. Guten Abend. Sie fressen Bäume kahl und können Haut- und Atemwegsreizungen auslösen. Eichenprozessionsspinner treten im Freistaat immer häufiger auf. Vor allem in Nordsachsen und der Leipziger Region wurden zuletzt verstärkt Raupennester gefunden, heißt es von Sachsenforst. Aber auch Kleingärtner in Dresden müssen sich mit ihnen herumschlagen. Stadtsprecher Daniel Heine rät Betroffenen.
3: Er sollte zum eigenen Gesundheitsschutz tatsächlich eben diesen Bereich meiden. Er kann dann natürlich den Schädlingsbekämpfer beauftragen. Nicht zu empfehlen ist tatsächlich hier dann selbst tätig zu werden, weil eben gewisse Gesundheitsgefahren einhergehen.
2: Die Raupen werden meist abgesaugt oder mit heißem Wasser bekämpft. In der EU gelten seit heute neue KI-Regeln. Wer Inhalte mit künstlicher Intelligenz erstellt, muss das auch kennzeichnen. Das gilt etwa für Influencer oder auch für Werbung im Netz oder auf Plakaten. Als privater Nutzer muss man nichts kennzeichnen. Verbraucherschützer begrüßen die Labelpflicht, sehen aber auch noch Knackpunkte. Christine Steffen von der Verbraucherzentrale sagt im ZDF.
4: Was passiert, wenn das Video nicht gekennzeichnet ist? Wird da ordentlich das Recht durchgesetzt? Und wir sehen auch ein gewisses Defizit bei der Verantwortlichkeit der Plattformen, die ja gerade dazu genutzt werden, dass solche Videos millionenfach überhaupt mal zu den Verbrauchern kommen und angeschaut werden können und die daran auch verdienen.
2: In Berlin wird heute an die Opfer des CSD-Anschlags erinnert. Am Tatort im Tiergarten gibt es eine Mahnwache. Mehrere Verbände haben sie organisiert. Das Motto: In Gedenken, in Solidarität für Menschlichkeit. Die Verbände sagen, Hass und Gewalt dürfen niemals das letzte Wort haben. Bei dem islamistischen Anschlag war letzte Woche eine Frau getötet worden. 31 weitere Menschen wurden verletzt. Der Bundesopferbeauftragte hat schnelle finanzielle Hilfen für die Betroffenen angekündigt. Der Abgang von RB-Urgestein Peter Gulacsi wird immer konkreter. Wie Sky berichtet, sind sich die Leipziger und der spanische Club FC Villarreal über einen Wechsel des Keepers einig. Der 36-Jährige ist auch nicht mit ins RB-Trainingslager nach Österreich gereist. Gulacsi spielt seit 11 Jahren in Leipzig und hat 2-mal den DFB-Pokal gewonnen. Radio PSR. Neue Nachrichten wieder in einer Stunde.
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5: Sonnig und trocken ist es heute Abend. Dazu sind nur ein paar Wolken unterwegs und in den Bergen ist es etwas kühler. In der Nacht bleibt es trocken, später ziehen ein paar mehr Wolken auf. Die Tiefstwerte liegen zwischen 16 und 11 Grad. Morgen gibt es wieder viel Sonne, später sind vereinzelt Gewitter möglich und die Höchstwerte schaffen bis zu 33 Grad.
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5: Auf der A14 Dresden-Magdeburg ist zwischen Mutschen und Grimma in beiden Richtungen gesperrt. Dort wird eine Brücke abgerissen. A72 Zwickau Richtung Plauen. Zwischen Treuen und Plauen Ost ist die Straße nach einem Unfall gesperrt. Im Kreis Sächsische Schweiz-Osterzgebirge ist die Straße zwischen Hartmannsdorf und Röthenbach nach einem Unfall dicht. Und im Kreis Sächsische Schweiz-Osterzgebirge ist die Leske-Straße in Höhe der Rotkopf-Görg-Straße wegen einer Unterspülung der Fahrbahn dicht. Staus oder Blitzer einfach melden unter 0800 023 und 4x die 4.
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0: Um 6 ist es. Das Wochenende trudelt langsam aus und wir starten durch mit 3 Stunden rund um Leben, Glauben und Kirche. Schönen guten Abend. Möge dieser Sonntagabend ein schöner und guter für euch werden. Diesen Wunsch könnte man mit ein bisschen Fantasie als Segen bezeichnen. So nennen Christen diese guten Zusagen. Und ums Segnen geht's gleich hier bei uns. Was bedeutet das? Warum machen wir das? Und was denkt ihr eigentlich über Segnen, gesegnet werden, gesegnet sein? Hört ihr alles in 6 Minuten.
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0: Einer der besten Hits von heute, Kygo und Save My Love bei Radio PSR im Kirchenmagazin um kurz nach 6.
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0: Einfach mal eine Portion Kraft für die Seele tanken. Spüren, ich bin nicht allein. Das wünscht ihr euch ja bestimmt auch ab und zu. Oder ihr wollt es anderen geben. Das können gedrückte Daumen sein oder ein Glückskleeblatt oder ein Ich wünsche dir Kraft und ich denke an dich. Christen nennen sowas Segen. Friederike Ursprung hat sich mal umgehört, was Segen alles bedeuten kann.
2: Segen ist einfach was Schönes, was bei einem ist und man einfach sich wohlig fühlt.
3: Glück. Also ich finde ich Segen, wenn ich Glück durch irgendwas erfahre.
4: Ich würde sagen auch so Zufriedenheit, also einfach so ein inneres Gefühl.
2: Was man einfach mitbekommt für das ganze Leben auch.
5: Gibt Ruhe und Zuversicht. Wir wissen, als die Kinder mit der Schule angefangen haben, haben wir Segen für beide bekommen. Das haben wir bewusst gemacht.
2: In der Kirche bekomme ich das sonst Segen.
6: Und nicht nur in der Kirche. Das Online-Magazin evangelisch.de hat eine Auswahl von Segenswünschen zusammengestellt. Für Alltag und Ferien, als bunte Grafiken zum Verschicken oder Ausdrucken, lebensnah und ein bisschen augenzwinkernd, um euch oder Freunden und Familie Mut zu machen. Zum Beispiel so.
0: Gott segne deine Fähigkeit zu lachen. Nicht zuletzt über dich selbst.
6: Manchmal ist Segen ganz konkret zu spüren.
7: Gesundheit, das empfinde ich als Segen, ja.
2: Ich finde, meine Familie ist mein Segen für mich.
8: Also die Familie, die Freunde, so das Umfeld.
9: Also ich denke, ein Segen ist es, wenn man einfach das Privileg hat, selber in Sicherheit zu wohnen und eben auch das für andere Menschen zu tun.
10: Ein Segen ist für mich, dass ich glücklich sein darf, dass meine Familie gesund ist.
6: Und ja, auch in Mühe und Anstrengung kann gerade der Gedanke Kraft geben, dass daraus was Segensreiches werden kann.
0: Gott segne die Schweißperlen auf deiner Stirn. Du hast sie dir verdient. Trage sie wie Juwelen.
6: Ein Segensspruch kann ermutigen, wenn er in Kopf und Seele weiterwirkt.
0: Um Segen, gesegnet werden und gesegnet sein, geht's weiter in 7 Minuten hier bei den Themen, die Sachsen bewegen, bei Radio PSR.

0: mit Radio PSR in den ersten Sonntagabend im August. Die Themen, die Sachsen bewegen, sind hier das Magazin rund um Leben, Glauben und Kirche. Manchmal sehnen wir uns ja nach so einer Art Tankstelle für Kraft und Ermutigung. Christen bezeichnen das als Segen. Und Segenssprüche für den Alltag, zum Ausdrucken oder Verschicken, die findet ihr auf dem Portal evangelisch.de. Und in all diesen Segenssprüchen steckt die Gewissheit, Gott begleitet und stärkt mich.
1: Ich würde, glaube ich, sagen, Gunst von Gott oder vor Gott. Also Gott beschenkt uns mit Gutem. Und ja, dass ich weiß, dass ich nicht alleine bin, sondern Gott bei mir ist. Das ist für mich ein Segen.
2: Alles Gute, was Gott schenkt, was uns am Leben erhält und uns mit Leben beschenkt, würde ich als Segen bezeichnen.
3: Seit biblischen Zeiten sprechen sich Menschen Segen zu. Ich wünsche dir Gottes Schutz und Begleitung. Das kann in der Kirche passieren, mit alten, traditionellen Formeln oder mit Segenswünschen für den Alltag von heute, in Wortwahl und Layout für Leute, denen Gebetbuch und kirchliche Sprache nicht so vertraut sind.
0: Gott segne deine Hände. Er schenke dir Gelegenheiten, sie mit Erde schmutzig zu machen.
3: So, dass was Gutes draus wachsen und werden kann.
4: Es ist zum Beispiel ein Segen, dass gerade die Sonne scheint und es nicht regnet oder so. Oder dass sie gerade neben mir sitzt und ich nicht alleine bin.
5: Das, was er sagt.
4: Und dass es viele gute Dinge in der Welt gibt, nicht nur schlechte.
6: Ach, für mich ein Segen ist. Ja, die Gesundheit wäre für mich ein Segen.
7: Ich schließe mich meiner Frau an.
6: Wenn die Bahnen und die Busse ordentlich fahren.
3: Ob in Bus oder Bahn oder im Auto auf eurer Urlaubsreise, auch so kann ein Segen klingen.
0: Gott segne dein Tempo. Komm gut voran, aber flieg nicht aus der Kurve.
8: Segen ist einfach was Schönes, was bei einem ist und man einfach sich wohlig fühlt.
4: Zu mehr müsste ich die KI fragen.
0: Diese Sammlung von Segenssprüchen, die verlinke ich euch auf radiopsr.de/kirchenmagazin. Und jetzt habe ich einen der besten Hits von heute. Hier ist Alex Warren mit Fever Dream.

0: So ganz langsam macht das erste Augustwochenende die Biege. Gleich haben wir es 6:30 und ihr hört Radio PSR. Jetzt Wetter und Verkehr und dann geht's weiter mit den besten Hits von heute. Miles Smith und Stargazing gleich.
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5: Sonnig und trocken ist es heute Abend. Dazu sind nur ein paar Wolken unterwegs und in den Bergen ist es etwas kühler. In der Nacht bleibt es trocken, später ziehen ein paar mehr Wolken auf. Die Tiefstwerte liegen zwischen 16 und 11 Grad. Morgen gibt es wieder viel Sonne, später sind vereinzelt Gewitter möglich und die Höchstwerte schaffen bis zu 33 Grad.
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5: Auf der A4 Dresden Richtung Chemnitz, Achtung, zwischen dem Rastplatz Rossauer Wald und Frankenberg liegen Reifenteile auf der Autobahn. Die A14 Dresden-Magdeburg ist zwischen Mutschen und Grimma in beiden Richtungen gesperrt. Dort wird eine Brücke abgerissen. A72 Zwickau Richtung Plauen. Zwischen Treuen und Plauen-Ost ist die Straße nach einem Unfall gesperrt. Im Kreis Sächsische Schweiz-Osterzgebirge ist die Straße zwischen Hartmannsdorf und Röthenbach nach einem Unfall gesperrt. Und im Kreis Sächsische Schweiz-Osterzgebirge ist die Leske-Straße in Höhe der Rotkopf-Görg-Straße wegen einer Unterspülung der Fahrbahn gesperrt. Staus oder Blitzer einfach melden unter 0800 023 und 4x die 4.
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1: Kurz nach 6:30, hier ist euer Magazin rund um Leben, Glauben und Kirche. Und immer sonntags um diese Zeit hört ihr hier, was es Neues gibt aus Sachsens Kirchen, Gemeinden und christlichen Verbänden. Trauer um Sachsens früheren Landesbischof Jochen Bohl. Der Theologe starb diese Woche nach schwerer Krankheit im Alter von 76 Jahren. Bis 2015 stand Bohl an der Spitze der evangelischen Landeskirche Sachsens. Ein Höhepunkt seiner Amtszeit war die Wiedereinweihung der Dresdner Frauenkirche im Oktober 2005. Bohl bezeichnete ihren Wiederaufbau damals als Werk der Versöhnung und Mahnung zum Frieden. Von 2010 bis 2015 war Bohl außerdem stellvertretender Ratsvorsitzender der evangelischen Kirche in Deutschland. Das katholische Bistum Dresden-Meißen gibt sein Bildungsgut St. Benno in Schmochtitz bei Bautzen ab. In einem Jahr zieht sich das Bistum aus der Einrichtung zurück. Der Grund dafür ist vor allem das jährliche Defizit von mehr als 700.000 Euro. Schmochtitz ist seit Jahrzehnten ein wichtiger Ort für Bildung, Begegnung und kirchliches Leben. Bischof Heinrich Timmer-Evers spricht deshalb von einem schmerzlichen Verlust. Die Suche nach einem neuen Träger läuft, der das Haus möglichst als Bildungsort weiterführt. Das Bistum muss insgesamt rund 17,5 Millionen Euro pro Jahr einsparen, da die Zahl der Gläubigen sinkt, das Geld knapper wird und die Kosten steigen. Sachsens psychosoziale Beratungsstellen müssen dauerhaft sicher finanziert werden. Das hat die Liga der Freien Wohlfahrtspflege Sachsen diese Woche gefordert, zu der auch die christlichen Sozialverbände Caritas und Diakonie gehören. Die Beratungsstellen helfen Menschen mit psychischen Erkrankungen frühzeitig und können so schwere Krisen verhindern. An rund 40 Standorten haben die Stellen im vergangenen Jahr mehr als 11.000 Menschen unterstützt. Sie bieten Beratung, helfen in Krisen und organisieren Gruppenangebote. Mit Blick auf die Beratungen der sächsischen Landesregierung über den Doppelhaushalt für die nächsten beiden Jahre warnt die Liga vor möglichen Kürzungen. Frühzeitige Hilfe stabilisiert Betroffene und Angehörige und kann oft teure stationäre Behandlungen vermeiden. Alle Nachrichten aus dieser Woche lest ihr auch auf radiopsr.de/kirchennews. Und warum Ehrenamtliche aus Merane für ihre Arbeit eine der höchsten deutschen Auszeichnungen für Denkmalschutz bekommen, das hört ihr in 7 Minuten hier bei den Themen, die Sachsen bewegen, eurem Magazin rund um Leben, Glauben und Kirche. Und das hier, das sind No Doubt bei Radio PSR. 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

Jawohl, ich gebe es mit stolz geschwellter Brust zu. Ich bin ein Riesenfan von diesem Typen. Was für eine Stimme, oder? Teddy Swims ist das mit Mr. Know-It-All. Einer der besten Hits von heute. Neu für euch auf der Playlist hier bei Radio PSR. Ihr hört die Themen, die Sachsen bewegen. Euer Sonntagabendmagazin zu Leben, Glauben und Kirche. Und nach 6:30 immer mit News von den Christen in Sachsen. Und da sagen wir jetzt herzlichen Glückwunsch nach Westsachsen. Der Förderkreis für den Friedhof in Merane erhält nämlich den Deutschen Preis für Denkmalschutz 2026. Seit 15 Jahren engagieren sich hier Menschen ehrenamtlich für den historischen evangelischen Friedhof und seine denkmalgeschützten Gebäude, Anlagen und Grabmale. Mit Spenden, Fördermitteln und eigener Arbeit bewahrt der Verein zum einen die historische Bausubstanz. Durch Führungen, Konzerte und Ausstellungen macht er außerdem den Friedhof auch als Ort der Meraner Stadt- und Kulturgeschichte erlebbar. Und genau dafür bekommt der Förderpreis die silberne Halbkugel. Der Deutsche Preis für Denkmalschutz gilt als höchste Auszeichnung dieser Art in Deutschland und wird im Herbst in Schwerin verliehen. Also herzlichen Glückwunsch und vielen Dank für euer Engagement in Merane. Diese und alle Nachrichten von den Christen in Sachsen aus dieser Woche findet ihr zum Nachlesen auf unserer Website radiopsr.de/kirchenmagazin. Und wir machen jetzt weiter mit Robin Schulz und Sugar bei Radio PSR.

0: paar Minuten noch, dann ist es um 7. Jetzt gibt's wieder die Radio PSR Nachrichten und dann starten wir in die zweite Stunde der Themen, die Sachsen bewegen. Und das tun wir mit einem der besten Hits von heute, Taylor Swift und The Fate of Ophelia, Punkt 7, hier bei Radio PSR.
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7: Kurz vor 7, ich bin Lisa Schwarzkopf, guten Abend. In Sachsen breitet sich der Eichenprozessionsspenner aus. Betroffen sind vor allem Nordsachsen, die Leipziger Region und das Dresdner Ebbtal. Die Raupen können Bäume kahl fressen und mit ihren Gifthaaren Hautausschläge, Augenreizungen und Atembeschwerden auslösen. Wie Dresden gegen den Prozessionsspenner vorgeht, sagte uns Stadtsprecher Daniel Heine.
8: Da werden dann in der Regel professionelle Schädlingsbekämpfer damit beauftragt, diese Raupen zu entfernen. Die nutzen dann tatsächlich auch Schutzanzüge, um sich selbst eben vor diesen Gifthaaren zu schützen. Und das verursacht dann in der Regel so Kosten von 150 Euro pro Baum.
7: Wer mit Hilfe von künstlicher Intelligenz Bilder, Texte oder Audios veröffentlicht, muss das seit heute auch kennzeichnen. Zumindest in der Regel. Laut einer neuen EU-Verordnung müssen KI-Inhalte auf den ersten Blick erkennbar sein. Eileen Schallhorn berichtet.
9: Mit der neuen Regel will die EU dafür sorgen, dass man auf jeden Fall merkt, wenn man es mit einer KI zu tun hat. Das betrifft zum Beispiel Chatbots im Kundenservice oder Influencer, die bei ihren makellosen Bildern kräftig mit KI nachhelfen. Die EU nimmt da alle in die Verantwortung, die mit KI-generierten Inhalten Geld verdienen. Ausnahmen gibt es für Privatpersonen und Künstler. Ein satirisches Deepfake von knutschenden Politikern zum Beispiel braucht kein Wasserzeichen im Bild, wohl aber einen Hinweis im Text darunter.
7: Bundesaußenminister Wadephul fordert, dass die EU-Außengrenzen besser geschützt werden. Nach dem Ansturm von Migranten auf die spanische Exklave Ceuta in Nordafrika muss das absolute Priorität haben, sagte er der Bild am Sonntag. Das Thema beschäftigt am Dienstag auch die EU-Innenminister. Stress macht Berufstätige in Deutschland immer häufiger krank. Auf 100 Versicherte kamen zuletzt fast 120 Ausfalltage. Das sind so viele wie noch nie, sagt die kaufmännische Krankenkasse. Gründe sind unter anderem Überstunden, Geldsorgen und Konflikte im Job. Die Polizei hat in Mittelsachsen einen betrunkenen Autofahrer gleich zweimal angehalten. Der 50-Jährige war gestern am frühen Abend zunächst in Halsbrücke kontrolliert worden, weil er Schlangenlinien fuhr. Er pustete knapp 1,6 Promille. Wenige Stunden später wurde er dann in Oberschöner erneut am Steuer erwischt, diesmal mit 2 Promille. Radio PSR, neue Nachrichten, wieder in einer Stunde.
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10: Sonnig und trocken ist es heute Abend. Dazu sind nur ein paar Wolken unterwegs und in den Bergen ist es etwas kühler. In der Nacht bleibt es trocken, später ziehen ein paar mehr Wolken auf. Die Tiefstwerte liegen zwischen 16 und 11 Grad. Morgen gibt es wieder viel Sonne, später sind vereinzelt Gewitter möglich und die Höchstwerte schaffen bis zu 33 Grad.
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10: Auf der A4 Chemnitz Richtung Erfurt, Achtung, zwischen dem Kreuz Chemnitz und Wüstenbrand liegen Fahrzeugteile auf der Autobahn. Auf der A4 Dresden Richtung Chemnitz, zwischen dem Rastplatz Rossauer Wald und Frankenberg, Gefahr durch herumliegende Reifenteile auf der Autobahn. Die A14 Dresden-Magdeburg ist zwischen Mutschen und Grimma in beiden Richtungen gesperrt. Dort wird eine Brücke abgerissen. Außerdem ist auf der A72 Zwickau Richtung Plauen zwischen Treuen und Plauen-Ost die Straße nach einem Unfall gesperrt. Im Anschluss sind auf der B176 Harter-Weißenfels zwischen dem Abzweig nach Waldsiedlung und der Siedlung Kesselshain in beiden Richtungen Pferde auf der Straße. Staus oder Blitze einfach melden unter 0800 023 und 4x die 4.
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0: Leben, Glauben, Kirche. Darum geht's immer hier bei uns am Sonntagabend von 6 bis 9. Jetzt ist es 7 und ich finde es super, dass ihr mit dabei seid. Schönen guten Abend. Ihr lernt gleich Sarah kennen. Sarah hatte eine super Karriere als Finanzexpertin. Doch diese Karriere hat sie dann an den Nagel gehängt und beim Pilgern auf dem Jakobsweg für sich gemerkt, ich muss was anders machen im Leben. Wie wir wichtige Entscheidungen im Leben richtig treffen können und was die mit uns manchmal machen. Davon erzählt Sarah gleich hier bei uns in 7 Minuten.
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0: mit Radio PSR in den Sonntagabend. Wir haben es kurz nach 7 und ihr hört das Magazin zu Leben, Glauben und Kirche.
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0: Ob es um einen Umzug an einen anderen Ort geht oder um den richtigen Lebenspartner oder um einen neuen Beruf, es ist manchmal gar nicht so leicht zu wissen, passt das jetzt wirklich zu mir? Wir haben mit Sarah Tischer darüber gesprochen. Sie hat ein paar Jahre in Großstädten gelebt, Karriere gemacht und dann ihr Leben umgekrempelt. Inzwischen lebt sie in einem Dorf. Und über all das hat sie ein Buch geschrieben, 750 Meter Glück heißt es. Und das ist ihre Geschichte. Nach Schule und Studium startet Sarah in der Finanzwelt. Sie wertet Daten von Versicherungsunternehmen aus und lebt in Zürich. Damals ideal für sie, sagt sie.
2: Ich wollte immer Karriere machen, als Frau auch in der Wirtschaftswelt und so nach dem Motto, ich kann das auch und das war mein Treiber. Also es war auch nicht Geld oder Lebensstil oder so oder auch nicht Sicherheit, sondern wirklich dieses, ich wollte vorankommen. Das war so mein Ziel.
0: Voranzukommen, das schafft sie auch. Aber nach ein paar Jahren merkt sie, es ist doch nicht das Richtige, wie Vorgesetzte mit Mitarbeitern umgehen und wie die Versicherungsunternehmen Gewinne machen. Mitte 20 kündigt sie, ohne Plan für danach.
2: Es war wirklich nur diese Sinnkrise, aber die war letztendlich einfach so groß, wo ich dann gemerkt habe, es macht keinen Sinn. Ich will nicht Geld hin und her schieben und nichts Sinnvolles machen und mich daran selbst bereichern, dass ich irgendwie da so ein bisschen mitwurschtel.
0: Sarah Tischer hat damals weder Partner noch Kinder und sie hat ein kleines finanzielles Polster. Außerdem mag sie Abwechslung.
2: Ich interessiere mich für wahnsinnig viele Dinge und bin auch sehr begeisterungsfähig und habe auch schon immer gern Neues angefangen und mich da so komplett reingestürzt.
0: Aber sie fragt sich, soll sie Yoga-Lehrerin werden, ein Restaurant eröffnen oder ein Haus mit Gästezimmern kaufen? Bekannte empfehlen ihr, erstmal zu pilgern, den berühmten Jakobsweg. Und das macht sie dann auch tatsächlich. Und zwar mitten im Februar.
2: Ich habe das auch irgendwie gesucht, das Abenteuer, und bin dann auch wirklich losgelaufen, obwohl gesagt wurde, da liegt dann schon zum Teil irgendwie kniehoch Schnee und so. War mir dann irgendwann auch nicht mehr sicher, ob ich auf dem richtigen Weg bin. Ja, also so ein bisschen Abenteuer gehört dann auch dazu.
0: Sie läuft 2 Monate lang von Frankreich nach Spanien, nach Santiago de Compostela. Wer sie dort inspiriert hat, was Sarah heute macht und warum sie inzwischen in die evangelische Kirche eingetreten ist, darum geht's in 6 Minuten hier im Radio PSR Kirchenmagazin.

0: Ihr hört die Themen, die Sachsen bewegen. Das Radio PSR-Magazin zu Leben, Glauben und Kirche am Sonntagabend. Und ihr lernt heute bei uns Sarah kennen, Sarah Tischer. In ihrem Buch 750 Meter Glück hat sie aufgeschrieben, wie sie ihr Leben umgekrempelt hat. Raus aus der Finanzwelt und rein ins Landleben. Geholfen beim Lebenswandel hat ihr Pilgern auf dem Jakobsweg. Und das auch noch im Februar. Pilgern im Winter hat tatsächlich Vorteile, findet Sarah. Sie hat es vor einigen Jahren probiert und weil so wenig los war, hatten die Herbergsbesitzerinnen viel Zeit für sie. Zum Beispiel eine ältere Französin.
1: Die hat mich dann ganz spontan zum Abendessen eingeladen, noch mit einer Freundin zusammen und es wirklich unter Menschen zu sein. Schnell hat man auch tolle Gespräche. Also eine andere Pilgerin hat mir auch mal gesagt, man ist auf dem Weg viel ehrlicher.
0: Sie konnte auch die Besitzerin fragen, wie es ist, ein Gästehaus zu betreiben. Zurück vom Pilgern entscheidet sie sich, selbst eins aufzumachen. Das betreibt sie jetzt seit mehr als 10 Jahren im Schwarzwald, auf 750 Metern Höhe, inmitten der Natur. Sie organisiert Finanzen, Frühstück und Renovierungen.
1: Die Gastronomiebranche, wo ich jetzt arbeite, ist natürlich auch ein hartes Pflaster. Also man verdient da nicht so viel Geld, das habe ich davor um Welten einfacher verdient. Das ist viel anstrengender, aber nichtsdestotrotz sehr viel sinnerfüllter, mein ganzes Leben.
0: Übrigens war Sarah Tischer aus der katholischen Kirche ausgetreten. Beim Pilgern hat sie aber in der Bibel geblättert und mit einem katholischen Pfarrer über Glauben diskutiert. Sie hat Antworten gefunden, aber es bleiben auch Zweifel.
1: Auch gerade in Bezug auf Krankheiten. So, warum trifft es die einen, dass die so schwer krank werden oder so früh sterben und die anderen nicht?
0: Trotzdem ist sie in die evangelische Kirche eingetreten, auch wegen der Gemeinde vor Ort. Ein Treffen von Frauen mag sie besonders. Sie schauen sich die Bibel genauer an, singen und tauschen sich aus.
1: Die beiden lieben Frauen, die das organisieren, die bereiten auch immer Programm vor. Die machen das alles so liebevoll. Und dann durchaus auch noch den Austausch über Glaubensthemen. Dann ist da noch so viel schöne Gemeinschaft und dann geht man immer relativ beglückt wieder. Und deswegen gehe ich da gerne hin.
0: Sarah Tischer über ihre Lebensgeschichte, raus aus der Finanzwelt und rein ins Landleben. Mehr über sie und ihre Bücher habe ich euch verlinkt auf unserer Website radio.psr.de/kirchenmagazin.

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5: Sonnig und trocken ist es heute Abend. Dazu sind nur ein paar Wolken unterwegs und in den Bergen ist es etwas kühler. In der Nacht bleibt es trocken, später ziehen ein paar mehr Wolken auf. Die Tiefstwerte liegen zwischen 16 und 11 Grad. Morgen gibt es wieder viel Sonne, später sind vereinzelt Gewitter möglich und die Höchstwerte schaffen bis zu 33 Grad.
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5: E176, Harter Richtung Weißenfels. Vorsicht, zwischen dem Abzweig nach Waldsiedlung und der Siedlung Kesselsheim sind in beiden Richtungen Pferde auf der Straße. Und auf der A14 Dresden-Magdeburg ist zwischen Mutschen und Grimma in beiden Richtungen gesperrt. Dort wird eine Brücke abgerissen. Staus oder Blitzer einfach melden unter 0800 023 und 4x die 4.

Ihr macht's richtig, ihr hört Radio PSR am Sonntagabend. Gleich ist es 7:30. Jetzt gibt's das Neueste in Sachen Wetter und Verkehr. Und dann machen wir weiter mit einem der besten Hits von heute. Bebe Rexha und Faithless und New Religion gleich.

0: Glass Animals bei Radio PSR. Euer Magazin rund um Leben, Glauben und Kirche am Sonntagabend ist hier. Es ist kurz nach 7:30.
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0: Welche Heiligen oder andere spannende Menschen stehen in den nächsten Tagen im Kalender neben dem Datum und vor allen Dingen warum? Das hört ihr jede Woche um diese Zeit hier bei uns. Friederike Ursprung hat die Namenstage der kommenden Woche für euch.
2: Janusz Korczak war Arzt, Kinderbuchautor und Pädagoge. Er stammte aus einer jüdischen Familie in Polen. Ab 1912 leitete er ein jüdisches Waisenhaus in Warschau. Ab 1940 pferchten die Nazis immer mehr polnische Juden im Warschauer Ghetto zusammen und verschleppten sie in die KZs. Als es am 5. August 1942 die Waisenkinder traf, bestand Korczak drauf, sie zu begleiten. Er wollte sie nicht allein lassen und ihnen die Angst nehmen. Wahrscheinlich wurde er kurz nach der Ankunft im Lager Treblinka ermordet. Friedrich von Spee lebte vor gut 400 Jahren. Er gehörte zum Jesuitenorden, war Priester und Dozent. In seiner Abhandlung Cautio Criminalis prangerte er Hexenwahn und Folter an. Die würde nicht zur Wahrheitsfindung dienen, argumentierte er. Damals eine Haltung, die fast zum Rausschmiss aus dem Orden geführt hätte. Bekannt ist Friedrich von Spee auch als Dichter. Von ihm stammt zum Beispiel das Adventslied »O Heiland, reiß die Himmel auf«. Freitag ist sein Gedenktag.
0: Noch mehr Namen der Woche gleich in 7 Minuten hier bei Radio PSR im Kirchenmagazin.

0: Clock Clock Out of the Dark. Ihr hört die besten Hits von heute bei Radio PSR im Kirchenmagazin.
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0: Welche Namen werden in den nächsten Tagen wichtig, einfach weil sie im Kalender neben dem Datum stehen? Und welche spannenden Lebensgeschichten stecken hinter diesen Namen? Das hört ihr immer nach 7:30 am Sonntagabend hier bei den Themen, die Sachsen bewegen, mit Friederike Ursprung. Und jetzt geht's weiter.
2: Der heilige Dominik steht am 8. August, also Samstag, im Kalender. Er ist der Gründer des Dominikanerordens. Er war davon beseelt, das Wort Gottes durch gute Predigten in die Welt zu tragen. Von seinen Mitbrüdern forderte Dominikus ein gründliches Studium, das Talent für überzeugende Predigten, Armut wie einst die Apostel und die Bereitschaft, überall in der Welt zu wirken und zu predigen. Bis heute ist der Dominikanerorden weltweit vertreten. Die katholische Kirche hat dem Orden viele Reformen und Erneuerungen zu verdanken. Eine kluge, gebildete Jüdin wurde vor gut 100 Jahren zur Katholikin, dann zur Theologiedozentin, schließlich zur Nonne. Aus Edith Stein wurde Schwester Theresia Benedicta vom Kreuz. In einem Brief aus dem Kloster in Köln bat sie den Papst um Unterstützung für die verfolgten Juden in Deutschland. Sie selbst floh nach Holland, als die Priorin des Klosters ihre jüdische Abstammung verraten hatte. Anfang August 1942 wurde sie verhaftet, ins KZ Auschwitz gebracht und dort am 9. August ermordet.
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3: Hey!

0: Damit ihr auf dem aktuellen Stand der Dinge seid, gibt es gleich wieder die Radio PSR Nachrichten. Und dann ist es um 8 und die dritte Stunde der Themen, die Sachsen bewegen, startet. Und zwar mit einem der besten Hits von heute. Sombo und Undressed. Und davor noch Dua Lipa und Love Again. Alles Punkt 8, nur hier.
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2: Kurz vor 8, ich bin Lisa Schwarzkopf, guten Abend. Sie fressen Bäume kahl und können Haut- und Atemwegsreizungen auslösen. Eichenprozessionsspinner treten im Freistaat immer häufiger auf. Vor allem in Nordsachsen und der Leipziger Region wurden zuletzt verstärkt Raupennester gefunden, hieß es von Sachsenforst. Aber auch Kleingärtner in Dresden müssen sich mit ihnen herumschlagen. Stadtsprecher Daniel Heine rät Betroffenen:
3: Er sollte zum eigenen Gesundheitsschutz tatsächlich eben diesen Bereich meiden. Er kann dann natürlich den Schädlingsbekämpfer beauftragen. Nicht zu empfehlen ist tatsächlich hier dann selbst tätig zu werden, weil eben gewisse Gesundheitsgefahren einhergehen.
2: Die Raupen werden meist abgesaugt oder mit heißem Wasser bekämpft. Wo KI drinsteckt, muss ab heute auch KI draufstehen. In der EU gilt ab sofort eine Labelpflicht für KI-generierte Videos, Bilder oder Texte, mit denen Geld verdient wird. Die EU will so dafür sorgen, dass man auf jeden Fall merkt, wenn man es mit einer KI zu tun hat. Das betrifft zum Beispiel Chatbots im Kundenservice oder Influencer, die bei ihren makellosen Bildern kräftig mit KI nachhelfen. Privatpersonen müssen ihre KI-bearbeiteten Bilder nicht kennzeichnen. Die Union will nach dem islamistischen Anschlag auf den CSD in Berlin Tempo bei schärferen Gesetzen machen. Fraktionschef Frei drängt in der Bild darauf, dass noch in diesem Monat etwas passiert. Zuletzt hatte sich Innenminister Dobrindt dafür ausgesprochen, beispielsweise mehr auf elektronische Fußfesseln zu setzen. Hass und Gewalt dürfen niemals das letzte Wort haben. Unter diesem Motto ist heute an die Opfer des Berliner CSD-Anschlags erinnert worden. Rund 3000 Menschen waren bei der Mahnwache im Tiergarten dabei, darunter Berlins Bürgermeister Wegner. Bei dem islamistischen Anschlag waren eine Frau getötet und 31 weitere Menschen verletzt worden. Der Abgang von RB-Urgestein Peter Gulacsi wird immer konkreter. Wie Sky berichtet, sind sich die Leipziger und der spanische Club FC Villarreal über einen Wechsel des Keepers einig. Der 36-Jährige ist auch nicht mit ins RB-Trainingslager nach Österreich gereist. Gulacsi spielt seit 11 Jahren in Leipzig und hat zweimal den DFB-Pokal gewonnen. Radio PSR, neue Nachrichten, wieder in einer Stunde.
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4: Sonnig und trocken ist es heute Abend. Dazu sind nur ein paar Wolken unterwegs und in den Bergen ist es etwas kühler. In der Nacht bleibt es trocken, später ziehen ein paar mehr Wolken auf. Die Tiefstwerte liegen zwischen 16 und 11 Grad. Morgen gibt es wieder viel Sonne, später sind vereinzelt Gewitter möglich und die Höchstwerte schaffen bis zu 33 Grad.
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4: Auf der A4 Chemnitz-Dresden. Vorsicht, in Höhe Chemnitz-Mitte sind in beiden Richtungen Rehe auf der Straße. Die A14 Dresden-Magdeburg ist zwischen Mutschen und Grimma in beiden Richtungen gesperrt. Dort wird eine Brücke abgerissen. Und auf der B176 Harter-Weißenfels sind zwischen dem Abzweig nach Waldsiedlung und der Siedlung Kesselsheim in beiden Richtungen Pferde auf der Straße. Staus oder Blitzer einfach melden unter 0800 023 und 4x die 4.
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0: Um 8 in Sachsen. Hier ist euer Sonntagabendprogramm mit Stories aus Leben, Glauben und Kirche. Schön, dass ihr mit dabei seid. Und bis um 9 hört ihr bei uns zum Beispiel noch die Glocke von einer der ältesten Stadtkirchen Sachsens, der Kilianskirche in Bad Lausick. Die hört ihr so gegen 8:45. Und was in den nächsten Tagen alles so wichtig wird und zum Gesprächsthema, das hört ihr bei uns um kurz nach 8:30. Quasi euer Smalltalk-Briefing für die kommende Woche. Eure Lieblingsmusik, die habe ich natürlich auch. Dua Lipa ist jetzt dran mit Love Again. Schönen guten Abend.
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0: Samba und Undressed, einer der besten Hits von heute bei Radio PSR am Sonntagabend im Kirchenmagazin. Wir haben es kurz nach 8 und jeden Sonntag um diese Zeit ist das Einmaleins des Christentums dran. Und das geht so, eine Zahl und dazu die Story aus Kirche oder Glauben oder Bibel, die eng mit dieser Zahl verknüpft ist.
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2: Heute die 2.
0: Von einem Vater mit 2 Söhnen erzählt Jesus in einem Gleichnis. Eines Tages bat der Jüngere den Vater, ihm sein Erbteil zu geben. Das tat der Vater und der Sohn bekam das, was ihm zustand.
2: Das machte er zu Geld, verließ die Familie und zog in die Ferne. Von seinem Erbe konnte er gut leben, dachte er. Tatsächlich aber verjubelte er sein Vermögen, bis nichts mehr davon übrig war.
0: Und dann kam auch noch eine Hungersnot. Um irgendwie zu überleben, nahm er Arbeit als Schweinehirt an. Für die Zuhörer der Geschichte war klar, tiefer konnte er nicht sinken. Schweine gelten für Juden ja bis heute als unrein.
2: Die Schweine bekamen reichlich Futter, der Hirte ging leer aus. Selbst den Tagelöhnern seines Vaters ging es besser, überlegte er und entschloss sich, den Heimweg anzutreten. Dass der Vater ihn wieder als Sohn aufnahm, erwartete er nicht, nach allem Mist, den er gebaut hatte. Aber irgendeinen Hilfsjob hätte er doch hoffentlich für ihn.
0: Er kriegte keinen Hilfsjob. Der Vater lief ihm entgegen, umarmte ihn und organisierte ein Willkommensfest für den zurückgekehrten Sohn. Nur der große Bruder war sauer. Er war immer treu gewesen und dieser Chaot kriegte so eine Party.
2: Ja, sagte der Vater, dein Bruder war für mich verloren, als wäre er tot. Jetzt freue ich mich, dass er lebendig wieder hier ist. Freu dich doch mit, so wie ich mich über dich freue. Und alles, was mir gehört, gehört doch auch dir.
0: Jesus erzählte diese Geschichte als Beispiel für seinen Vater, für Gott. Egal, was ihr im Leben falsch gemacht habt, wenn ihr umkehrt, werdet ihr immer willkommen sein. Das Einmaleins des Christentums könnt ihr auch nachhören, wenn ihr möchtet, bei uns auf der Website radiopsr.de/kirchenmagazin. Und nächsten Sonntag kurz nach 8 gibt's die nächste Folge. Jetzt sofort habe ich Robin Schulz und Jasmine Thompson für euch mit Sun Goes Down. Hier ist Radio

NSYNC und Bye Bye Bye, alles auf Abwechslung am Sonntagabend hier bei Radio PSR. Ihr hört die Themen, die Sachsen bewegen, euer Magazin rund um Leben, Glauben und Kirche. Im Erzgebirge laufen gerade die Vorbereitungen auf Hochtouren für ein kleines, familiäres und christliches Musik- und Kulturfestival. Nächstes Wochenende steigt das Homeward Festival. Das ist ein Mix aus Konzerten, Workshops und spirituellen Angeboten von Donnerstag bis Sonntag in Niederwürschnitz auf dem Ziegeleigelände. Das Homeward mixt eine familiäre Atmosphäre mit ganz viel ehrenamtlichem Engagement und die Musik reicht von Rock bis hin zu elektronischer Musik. Das Besondere an diesem Festival, ihr findet auch ruhige Bereiche zum Durchatmen und Beten, sogar ein eigenes Gebetszelt. Mehr über das Programm vom Homeward Festival sowie alle News von den Christen in Sachsen aus dieser Woche findet ihr bei uns auf der Website radiopsr.de/kirchennews. Und was in den nächsten Tagen noch so alles ansteht und wichtig wird, das hört ihr in gut 20 Minuten in unserer Wochenvorschau hier bei Radio PSR im Kirchenmagazin bei euren Themen, die Sachsen bewegen.

0: Ich muss mich erst dran gewöhnen, dass wir schon wieder August haben. Der 2. August geht langsam, aber sicher zu Ende. Es ist gleich 8:30. Jetzt gibt's Wetter und Verkehr. Und dann machen wir weiter mit den besten Hits von heute. Taylor Swift und Opalite gleich.
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2: Sonnig und trocken ist es heute Abend. Dazu sind nur ein paar Wolken unterwegs.

0: unterwegs und in den Bergen ist es etwas kühler. In der Nacht bleibt es trocken, später ziehen ein paar mehr Wolken auf, die Tiefstwerte liegen zwischen 16 und 11 Grad. Morgen gibt es wieder viel Sonne, später sind vereinzelt Gewitter möglich und die Höchstwerte schaffen bis zu 33 Grad.
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0: Auf der B176 Harter Weißenfels. Achtung, zwischen dem Abzweig nach Waldsiedlung und der Siedlung Kesselsheim sind in beiden Richtungen Pferde auf der Straße. Und auf der A14 Dresden-Magdeburg ist zwischen Mutschen und Grimma in beiden Richtungen wegen eines Brückenabrisses gesperrt. Staus oder Blitzer einfach melden unter 0800 023 und 4x die 4.

0: Bad Memories. Es ist kurz nach 8:30.
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0: Hier ist euer Magazin zu Leben, Glauben und Kirche am Sonntagabend. Und jeden Sonntag um diese Zeit schauen wir nach vorn. Was wird alles wichtig? Was wird zum Gesprächsthema? In der Politik, in der Kultur, in der Kirche und. Friederike Ursprung sagt's euch genau jetzt.
2: Morgen wehen die Flaggen an sächsischen Rathäusern und Behörden auf Halbmast. Der Freistaat hat für seine Dienstgebäude Trauerbeflaggung angeordnet, zum Gedenken an Opfer und Verletzte des Anschlags auf den Berliner CSD vor gut einer Woche. Mit dem Beginn des August sind einige neue Gesetze und Verordnungen in Kraft getreten. Zum Beispiel müssen Verpackungen, die direkt mit Lebensmitteln in Berührung kommen, frei von sogenannten Ewigkeitschemikalien sein. Firmen, die Elektrogeräte herstellen, sind jetzt gesetzlich verpflichtet, sie auf Wunsch zu einem angemessenen Preis zu reparieren. Und mit dem neuen Schuljahr haben alle Kinder der ersten Klasse den Rechtsanspruch auf Ganztagsbetreuung in der Schule, wenn die Eltern das wollen. Das kann Mütter und Väter bei der Betreuung entlasten. Der 6. August vor 81 Jahren, das war der Tag, als die USA eine Atombombe über der japanischen Stadt Hiroshima abwarfen, 3 Tage später auf Nagasaki. Viele tausend Menschen waren sofort tot, unzählige weitere starben an den Spätfolgen, manche noch Jahrzehnte später. Wenige Tage danach kapitulierte Japan, der Zweite Weltkrieg war zu Ende. Ab Mittwoch lädt Wurzen zum 25. Mal ein zum Ringelnatz-Sommer. Vom anderen aus lerne die Welt begreifen, so heißt in diesem Jahr das Motto des vielfältigen Kulturprogramms bis Sonntag. Passend zum Jahr der jüdischen Kultur in Sachsen geht's auch um jüdische Perspektiven in der Zeit des Dichters Joachim Ringelnatz, der in Wurzen geboren wurde, um kulturellen Austausch, um Offenheit, Neugier und Verständigung.
0: Euer Briefing für den nächsten Plausch in der Kaffeeküche oder in der Gartenanlage. Das war die Radio PSR Wochenvorschau von und mit Friederike Ursprung. Könnt ihr nachhören, wenn ihr wollt, auf unserer Website radiopsr.de/kirchenmagazin. Und jetzt Nelly Furtado und Ray Garvey mit All Good Things Come to an End.

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1: Jennifer Lopez und David Guetta.

Das ist ja meine persönliche Lieblings-Superstar-Kombi in diesem Jahr. Queen Jennifer Lopez zusammen mit DJ-Legende David Guetta. Das ist Save Me Tonight. Neu auf der Playlist hier bei Radio PSR für euch und einer der besten Hits von heute. Ihr hört die Themen, die Sachsen bewegen. Das Magazin rund um Leben, Glauben und Kirche hier bei Radio PSR. Und jeden Sonntag um diese Zeit, so gegen 8:45, hört ihr hier bei uns Kirchenglocken aus ganz Sachsen. Und heute ist das die Glocke der Kilianskirche in Bad Lausick. Das ist eine der ältesten Stadtkirchen Sachsens.

So klingt sie also, die Glocke der Kilianskirche in Bad Lausick. Vielen Dank an Pfarrer Jan-Peter Becker, der uns diese Aufnahme geschickt hat. Und noch viel mehr Kirchenglockengeläute aus allen Ecken Sachsens findet ihr bei uns auf der Website. Ganz genau auf radiopsr.de/glocken. Über 100 Audios sind da inzwischen zusammengesammelt. Aber falls da eure Lieblingsglocke noch fehlt, einfach mal das Geläut aufnehmen mit dem Handy und dann die Datei einfach an mich mailen an glocken@radiopsr.de. So, und das hier sind die 21 Pilots bei Radio PSR mit Stressed Out.

0: paar Minuten nur noch, dann ist es um 9. Jetzt gibt es wieder die Radio PSR Nachrichten. Vorher sage ich noch fix Tschüss. Das waren 3 Stunden Themen, die Sachsen bewegen. Alle Beiträge aus den letzten 3 Stunden könnt ihr die ganze nächste Woche über nachhören, wenn ihr mögt, auf radiopsr.de/kirchenmagazin. Ich bin Daniel Heinze. Wir hören uns wieder am nächsten Sonntag, so Gott will. Euch bis dahin eine schöne neue Woche, die erste volle Woche im August. Und natürlich jetzt den ganzen Abend weiter viel Spaß mit Radio PSR. Punkt 9 nach den Nachrichten gibt's einen der besten Hits von heute. Kamerad und Be Mine. Ich bin raus. Schönen Abend noch.
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3: Kurz vor 9, ich bin Lisa Schwarzkopf. Guten Abend. In Sachsen breitet sich der Eichenprozessionsspenner aus. Betroffen sind vor allem Nordsachsen, die Leipziger Region und das Dresdner Ebbtal. Die Raupen können Bäume kahl fressen und mit ihren Gifthaaren Hautausschläge, Augenreizungen und Atembeschwerden auslösen. Wie Dresden gegen den Prozessionsspenner vorgeht, sagte uns Stadtsprecher Daniel Heine.
4: Da werden dann in der Regel professionelle Schädlingsbekämpfer damit beauftragt, diese Raupen zu entfernen. Die nutzen dann tatsächlich auch Schutzanzüge, um sich selbst eben vor diesen Gifthaaren zu schützen. Und das verursacht dann in der Regel so Kosten von 150 Euro pro Baum.
3: Wer mit Hilfe von künstlicher Intelligenz Bilder, Texte oder Audios veröffentlicht, muss das seit heute auch kennzeichnen. Zumindest in der Regel. Laut einer neuen EU-Verordnung müssen KI-Inhalte auf den ersten Blick erkennbar sein. Eileen Schallhorn berichtet.
5: Mit der neuen Regel will die EU dafür sorgen, dass man auf jeden Fall merkt, wenn man es mit einer KI zu tun hat. Das betrifft zum Beispiel Chatbots im Kundenservice oder Influencer, die bei ihren makellosen Bildern kräftig mit KI nachhelfen. Die EU nimmt da alle in die Verantwortung, die mit KI-generierten Inhalten Geld verdienen. Ausnahmen gibt es für Privatpersonen und Künstler. Ein satirisches Deepfake von knutschenden Politikern zum Beispiel braucht kein Wasserzeichen im Bild, wohl aber einen Hinweis im Text darunter.
3: Bundesaußenminister Wadephul fordert, dass die EU-Außengrenzen besser geschützt werden. Nach dem Ansturm von Migranten auf die spanische Exklave Ceuta in Nordafrika muss das absolute Priorität haben, sagte er der Bild am Sonntag. Das Thema beschäftigt am Dienstag auch die EU-Innenminister. In beliebten Touristenregionen in Europa brennt es weiter. So sind in Griechenland mehrere Waldbrände immer noch außer Kontrolle, darunter einer in der Nähe der Hauptstadt Athen. In Frankreich hatte sich die Waldbrandlage zuletzt entspannt. In Spanien helfen jetzt auch deutsche Einsatzkräfte beim Löschen. Die Polizei hat in Mittelsachsen einen betrunkenen Autofahrer gleich 2-mal angehalten. Der 50-Jährige war gestern am frühen Abend zunächst in Halsbrücke kontrolliert worden, weil er Schlangenlinien fuhr. Er pustete knapp 1,6 Promille. Wenige Stunden später wurde er dann in Oberschöner erneut am Steuer erwischt, diesmal mit 2 Promille. Radio PSR, neue Nachrichten, wieder in einer Stunde.
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6: Klar und trocken ist es heute Abend erstmal. Später hängen dann mehr Wolken am Himmel. Die schieben von Südwesten rein. Aber Regen ist nicht dabei. In der Nacht gehen die Temperaturen runter auf 16 bis 12 Grad. Morgen wird's oft sonnig und richtig heiß mit bis zu 33 Grad. Am Nachmittag und Abend kann's vom Vogtland bis ins Westerzgebirge vereinzelt krachen mit Gewitter, Starkregen und kleinem Hagel.
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6: Auf der A14 Halle Richtung Leipzig. Achtung, zwischen Gröbers und dem Schkeuditzer Kreuz liegen Fahrzeugteile auf der Autobahn. Die B176 Harter Weißenfels ist zwischen dem Abzweig nach Waldsiedlung und der Siedlung Kesselshain in beiden Richtungen wegen Pferden auf der Straße blockiert. Und auf der A14 Dresden-Magdeburg gibt es zwischen Mutschen und Grimma in beiden Richtungen wegen eines Brückenabrisses eine Sperrung. Staus oder Blitze einfach melden unter 0800 023 und 4x die 4.

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1: Klar und trocken ist es heute Abend erstmal. Später hängen dann mehr Wolken am Himmel. Die schieben von Südwesten rein. Aber Regen ist nicht dabei. In der Nacht gehen die Temperaturen runter auf 16 bis 12 Grad. Morgen wird's oft sonnig und richtig heiß mit bis zu 33 Grad. Am Nachmittag und Abend kann's vom Vogtland bis ins Westerzgebirge vereinzelt krachen mit Gewitter, Starkregen und kleinem Hagel.
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1: Auf der A14 Halle Richtung Leipzig. Achtung, zwischen Gröbers und dem Schkeuditzer Kreuz liegen Fahrzeugteile auf der Autobahn. Die A14 Dresden-Magdeburg ist zwischen Mutschen und Grimma in beiden Richtungen gesperrt. Dort wird eine Brücke abgerissen. B176 Harter Weißenfels. Zwischen dem Abzweig nach Waldsiedlung und der Siedlung Kesselsheim sind in beiden Richtungen Pferde auf der Straße. Außerdem im Kreis Oberspreewald-Lausitz hat es auf der Straße zwischen Guteborn und Grünewald einen Unfall gegeben. Staus oder Blitzer einfach melden unter 0800 023 und 4x die 4.

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1: Kurz vor 10, ich bin Finn Riebesel, Freund lieb. Guten Abend. In Sachsen breitet sich der Eichenprozessionsspinner aus. Betroffen sind vor allem Nordsachsen, die Leipziger Region und das Dresdner Elbtal. Die Raupen können Bäume kahl fressen und mit ihren Gifthaaren Hautausschläge, Augenreizungen und Atembeschwerden auslösen. Wie Dresden gegen den Prozessionsspinner vorgeht, sagte uns Stadtsprecher Daniel Heine.
2: Da werden dann in der Regel professionelle Schädlingsbekämpfer damit beauftragt, diese Raupen zu entfernen. Die nutzen dann tatsächlich auch Schutzanzüge, um sich selbst eben vor diesen Gifthaaren zu schützen. Und das verursacht dann in der Regel so Kosten von 150 Euro pro Baum.
1: Wer mit Hilfe von künstlicher Intelligenz Bilder, Texte oder Audios veröffentlicht, muss das ab sofort kennzeichnen, zumindest in der Regel. Laut einer neuen EU-Verordnung müssen KI-Inhalte auf den ersten Blick erkennbar sein. Mehr von Eileen Schallhorn.
3: Mit der neuen Regel will die EU dafür sorgen, dass man auf jeden Fall merkt, wenn man es mit einer KI zu tun hat. Das betrifft zum Beispiel Chatbots im Kundenservice oder Influencer, die bei ihren makellosen Bildern kräftig mit KI nachhelfen. Die EU nimmt da alle in die Verantwortung, die mit KI-generierten Inhalten Geld verdienen. Ausnahmen gibt es für Privatpersonen und Künstler. Ein satirisches Deepfake von knutschenden Politikern zum Beispiel braucht kein Wasserzeichen im Bild, wohl aber einen Hinweis im Text darunter.
1: Mehrere tausend Menschen haben am Abend in Berlin an die Opfer des CSD-Anschlags erinnert. Am Tatort im Tiergarten gab es eine Mahnwache. Mehrere Verbände haben sie organisiert. Das Motto: In Gedenken, in Solidarität, für Menschlichkeit. Die Verbände sagen, Hass und Gewalt dürfen niemals das letzte Wort haben. Bei dem islamistischen Anschlag war letzte Woche eine Frau getötet worden. 31 weitere Menschen wurden verletzt. Der Bundesopferbeauftragte hat schnelle finanzielle Hilfe für die Betroffenen angekündigt. Der Abgang von RB-Urgestein Peter Gulaschi wird immer konkreter. Wie Sky berichtet, sind sich die Leipziger mit dem spanischen Club FC Villarreal über einen Wechsel einig. Der 36-jährige Torwart ist auch nicht mit ins RB-Trainingslager nach Österreich gereist. Gulaschi spielt seit 11 Jahren in Leipzig und hat 2-mal den DFB-Pokal gewonnen. Radio PSR, neue Nachrichten wieder in einer halben Stunde.
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4: Klar und trocken ist es heute Abend erstmal. Später hängen dann mehr Wolken am Himmel. Die schieben von Südwesten rein. Aber Regen ist nicht dabei. In der Nacht gehen die Temperaturen runter auf 16 bis 12 Grad. Morgen wird's oft sonnig und richtig heiß mit bis zu 33 Grad. Am Nachmittag und Abend kann's vom Vogtland bis ins Westerzgebirge vereinzelt krachen mit Gewitter, Starkregen und kleinem Hagel.
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4: Im Kreis Oberspreewald-Lausitz, Vorsicht, auf der Straße zwischen Guteborn und Grünewald hat es einen Unfall gegeben. Und auf der A14 Dresden-Magdeburg ist zwischen Mutschen und Grimma in beiden Richtungen gesperrt. Dort wird eine Brücke abgerissen. Staus oder Blitzer einfach melden unter 0800 023 und 4x die 4.

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1: Tiffany Aris, Vertigo.

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1: Kurz vor 10:30, ich bin Finn Riebesel, Freund lieb, guten Abend. In Sachsen breitet sich der Eichenprozessionsspinner aus. Betroffen sind vor allem Nordsachsen, die Leipziger Region und das Dresdner Elbtal. Die Raupen können Bäume kahl fressen und mit ihren Gifthaaren Hautausschläge, Augenreizungen und Atembeschwerden auslösen. Sie sollten deshalb nicht angefasst werden. Wo KI drinsteckt, muss auch KI draufstehen. In der ganzen EU gilt ab sofort eine Kennzeichnungspflicht für KI-generierte Inhalte. Und zwar für kommerziell veröffentlichte Bilder, Texte oder Audios, etwa Werbung oder Beiträge von Influencern. Wer privat KI-Inhalte teilt, muss die nicht kennzeichnen. Im Berliner Tiergarten haben mehrere tausend Menschen an die Opfer des CSD-Anschlags erinnert. Am Tatort gab es eine Mahnwache. Bei dem islamistischen Anschlag war letzte Woche eine Frau getötet worden. 31 weitere Menschen wurden verletzt. Der Bundesopferbeauftragte hat schnelle finanzielle Hilfe für die Betroffenen angekündigt. Der Abgang von RB-Urgestein Peter Gulaschi wird immer konkreter. Wie Sky berichtet, sind sich die Leipziger mit dem spanischen Club FC Villarreal über einen Wechsel einig. Der 36-jährige Torwart ist auch nicht mit ins RB-Trainingslager nach Österreich gereist. Gulaschi spielt seit 11 Jahren in Leipzig und hat 2-mal den DFB-Pokal gewonnen. Radio PSR, neue Nachrichten wieder in einer halben Stunde.
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2: Klar und trocken ist es heute Abend erstmal. Später hängen dann mehr Wolken am Himmel, die schieben von Südwesten rein. Aber Regen ist nicht dabei. In der Nacht gehen die Temperaturen runter auf 16 bis 12 Grad. Morgen wird's oft sonnig und richtig heiß mit bis zu 33 Grad. Am Nachmittag und Abend kann's vom Vogtland bis ins Westerzgebirge vereinzelt krachen mit Gewitter, Starkregen und kleinem Hagel.
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2: Im Kreis Oberspreewald-Lausitz hat es auf der Straße zwischen Guteborn und Grünewald einen Unfall gegeben. Und auf der A14 Dresden-Magdeburg ist zwischen Mutschen und Grimma in beiden Richtungen gesperrt. Dort wird eine Brücke abgerissen. Staus oder Blitzer einfach melden unter 0800 023 und 4x4.

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1: Kurz vor 11, ich bin Finn Riebesel, Freund lieb. Guten Abend. Sie fressen Bäume kahl und können Haut- und Atemwegsreizungen auslösen. Eichenprozessionsspinner treten im Freistaat immer häufiger auf. Vor allem in Nordsachsen und der Leipziger Region wurden zuletzt verstärkt Raupennester gefunden, heißt es von Sachsenforst. Aber auch Kleingärtner in Dresden müssen sich mit ihnen herumschlagen. Stadtsprecher Daniel Heine rät Betroffenen:
2: Er sollte zum eigenen Gesundheitsschutz tatsächlich eben diesen Bereich meiden. Er kann dann natürlich den Schädlingsbekämpfer beauftragen. Nicht zu empfehlen ist tatsächlich hier dann selbst tätig zu werden, weil eben gewisse Gesundheitsgefahren einhergehen.
1: Die Raupen werden meist abgesaugt oder mit heißem Wasser bekämpft. Wo KI drinsteckt, muss ab sofort auch KI draufstehen. In der EU gilt ab sofort eine Labelpflicht für KI-generierte Videos, Bilder oder Texte, mit denen Geld verdient wird. Aileen Schallhorn, wo gibt es denn Ausnahmen?
3: Also wer als Otto Normalo ein Bild mit KI bearbeitet und auf seinem privaten Profil hochlädt, kann das auch weiter ohne KI-Hinweis machen. Auch für künstlerische Inhalte gibt es eine Sonderregelung. Etwa satirische KI-generierte Bilder von Politikern brauchen kein KI-Wasserzeichen im Bild, sondern nur einen Hinweis im Text darunter. Hat ein Nachrichtenportal einen Text mit Hilfe von KI erstellt, muss das laut der EU-Verordnung nur dann gekennzeichnet werden, wenn nicht nochmal ein Mensch drüber guckt.
1: Die Waldbrände halten die Einsatzkräfte weiter in Atem. Besonders schlimm ist es aktuell in Griechenland. Westlich von Athen kämpfen Feuerwehrleute weiter gegen riesige Feuer. Uwe Schimonek berichtet.
4: Mehrere Orte mussten geräumt werden, hunderte Häuser sind zerstört. Tragisch, zwei Löschhubschrauber sind bei einem Einsatz zusammengestoßen, dabei kamen zwei Piloten ums Leben. Auch in den USA spitzt sich die Lage zu. Ein großer Waldbrand hat die Stadt Spokane im Bundesstaat Washington erreicht. Tausende Menschen mussten ihre Häuser verlassen, hunderte Gebäude wurden zerstört. Zumindest etwas Entspannung gibt's dagegen in Spanien und Frankreich.
1: Hitze und Trockenheit machen dem Rhein weiter zu schaffen. Unter anderem in Köln und Bonn haben die Pegel neue Tiefststände erreicht. Wegen des außergewöhnlichen Niedrigwassers können Frachtschiffe nur deutlich weniger Ladung transportieren oder gar nicht mehr fahren. Auch Touristendampfer sind betroffen. Radio PSR, neue Nachrichten wieder in einer halben Stunde.
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5: Klar und trocken ist es heute Abend erstmal. Später hängen dann mehr Wolken am Himmel, die schieben von Südwesten rein, aber Regen ist nicht dabei. In der Nacht gehen die Temperaturen runter auf 16 bis 12 Grad. Morgen wird's oft sonnig und richtig heiß mit bis zu 33 Grad. Am Nachmittag und Abend kann's vom Vogtland bis ins Westerzgebirge vereinzelt krachen mit Gewitter, Starkregen und kleinem Hagel.
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5: Auf der A14 Dresden-Magdeburg ist zwischen Mutschen und Grimma in beiden Richtungen gesperrt. Dort wird eine Brücke abgerissen. Staus oder Blitzer einfach melden unter 0800 023 und 4x die 4.

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1: Kurz vor 11:30, ich bin Finn.

0: Haben. Die Unionsspitze will an den Plänen festhalten. Bundesarbeitsministerin Baas zeigte sich dagegen gesprächsbereit. Sie fressen Bäume kahl und können Haut- und Atemwegsprobleme auslösen. Eichenprozessionsspinner treten im Freistaat immer häufiger auf. Vor allem in Nordsachsen und der Leipziger Region wurden zuletzt verstärkt Raupennester gefunden, heißt es von Sachsenforst. Radio PSR, neue Nachrichten wieder in einer halben Stunde.
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2: Klar und trocken ist es heute Abend erstmal. Später hängen dann mehr Wolken am Himmel, die schieben von Südwesten rein, aber Regen ist nicht dabei. In der Nacht gehen die Temperaturen runter auf 16 bis 12 Grad. Morgen wird's oft sonnig und richtig heiß mit bis zu 33 Grad. Am Nachmittag und Abend kann's vom Vogtland bis ins Westerzgebirge vereinzelt krachen mit Gewitter, Starkregen und kleinem Hagel.
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2: Im Kreis Bautzen sind Vorsicht zwischen Radeberg und Großröhrsdorf in beiden Richtungen Rinder auf der Straße. Und auf der A14 Dresden-Magdeburg ist zwischen Mutschen und Grimma in beiden Richtungen gesperrt. Dort wird eine Brücke abgerissen. Staus oder Blitzer einfach melden unter 0800 023 und 4x4.

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1: Kurz vor 12, ich bin Finn Riebel, sei freundlieb. Guten Abend. Die fiesen Eichenprozessionsspinner sind in Sachsen immer häufiger in Parks und Gärten anzutreffen. Ihre Raupen sollten nicht selbstständig entfernt werden, denn ihre Härchen können bei Kontakt unschöne Folgen haben. Der Dresdner Stadtsprecher Daniel Heine sagte uns.
2: Das sind dann zum Beispiel Hautirritationen, also Juckreiz, Husteln oder Quaddeln, aber auch Atembeschwerden oder Augenreizungen können hier auftreten. Bei Allergikern sogar Atemnot. Deswegen ist es tatsächlich notwendig, diese Bereiche zu meiden, in denen der Eichenprozessionsspinner unterwegs ist, die Nester niemals zu berühren.
1: Die Tiere breiten sich vor allem in Nordsachsen, der Leipziger Region und im Dresdner Elbtal aus. In der EU gelten jetzt neue KI-Regeln. Wer Inhalte mit künstlicher Intelligenz erstellt, muss das auch kennzeichnen. Das gilt etwa für Influencer oder auch für Werbung im Netz oder auf Plakaten. Als privater Nutzer muss man nichts kennzeichnen. Verbraucherschützer begrüßen die Labelpflicht, sehen aber auch noch andere Knackpunkte. Christine Steffen von der Verbraucherzentrale sagte im Zweiten.
3: Was passiert, wenn das Video nicht gekennzeichnet ist, wird da ordentlich das Recht durchgesetzt. Und wir sehen auch ein gewisses Defizit bei der Verantwortlichkeit der Plattformen, die ja gerade dazu genutzt werden, dass solche Videos millionenfach überhaupt mal zu den Verbrauchern kommen und angeschaut werden können und die daran auch verdienen.
1: In der schwarz-roten Koalition ist eine neue Debatte um das Rentenpaket ausgebrochen. Die Ostministerpräsidenten hatten gefordert, die Rente mit 63 für alle, die 45 Jahre lang eingezahlt haben, beizubehalten. Unionsfraktionschef Frei hat klargemacht, er will am Reformkompromiss der Rentenkommission festhalten. Auch SPD-Chefin und Bundesarbeitsministerin Baas sagte im ZDF, grundsätzlich habe man ein Gesamtpaket, das zusammenpasst. Trotzdem zeigte sie sich verhandlungsbereit. Im Berliner Tiergarten haben mehrere tausend Menschen an die Opfer des CSD-Anschlags erinnert. Am Tatort gab es eine Mahnwache. Bei dem islamistischen Anschlag war letzte Woche eine Frau getötet worden. 31 weitere Menschen wurden verletzt. Der Bundesopferbeauftragte hat schnelle finanzielle Hilfe für die Betroffenen angekündigt. Radio PSR, neue Nachrichten wieder in einer halben Stunde.
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4: Klar und trocken ist es heute Abend erstmal. Später hängen dann mehr Wolken am Himmel, die schieben von Südwesten rein, aber Regen ist nicht dabei. In der Nacht gehen die Temperaturen runter auf 16 bis 12 Grad. Morgen wird's oft sonnig und richtig heiß mit bis zu 33 Grad. Am Nachmittag und Abend kann's vom Vogtland bis ins Westerzgebirge vereinzelt krachen mit Gewitter, Starkregen und kleinem Hagel.
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4: Im Kreis Bautzen, Vorsicht, zwischen Radeberg und Groß-Röhrsdorf sind in beiden Richtungen Rinder auf der Straße. Und auf der A14 Dresden-Magdeburg ist zwischen Mutschen und Grimma in beiden Richtungen gesperrt. Dort wird eine Brücke abgerissen. Staus oder Blitzer einfach melden unter 0800 023 und 4x die 4.
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0: Sei freundlieb. Wo KI drinsteckt, muss auch KI draufstehen. In der ganzen EU gilt ab sofort eine Kennzeichnungspflicht für KI-generierte Inhalte. Und zwar für kommerziell veröffentlichte Bilder, Texte oder Audios, etwa Werbung oder Beiträge von Influencern. Wer Privat-KI-Inhalte teilt, muss die nicht kennzeichnen. Wird das Rentenpaket der Bundesregierung jetzt doch wieder aufgeschnürt? Die Ostministerpräsidenten haben mit ihrem Vorstoß zur Rente mit 63 eine Debatte darüber ausgelöst. SPD-Chefin Baas hat sich im ZDF jetzt offen darüber gezeigt, nachzuverhandeln. Hass und Gewalt dürfen niemals das letzte Wort haben. Unter diesem Motto haben mehrere tausend Menschen an die Opfer des Berliner CSD-Anschlags erinnert. Am Tatort im Tiergarten gab es eine Mahnwache. Bei dem islamistischen Anschlag waren eine Frau getötet und 31 weitere Menschen verletzt worden. In Sachsen breitet sich der Eichenprozessionsspinner aus. Betroffen sind vor allem Nordsachsen, die Leipziger Region und das Dresdner Elbtal. Die Raupen können Bäume kahl fressen und mit ihren Gifthaaren Hautausschläge, Augenreizungen und Atembeschwerden auslösen. Die sollten deshalb nicht angefasst werden. Radio PSR, neue Nachrichten wieder in einer halben Stunde.
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2: Ein paar Wolken gibt es gerade und ab und zu kann auch mal ein Schauer runterkommen. Vielleicht mit einem Gewitter dazu. Die Temperaturen liegen aktuell bei 22 bis 17 Grad. Heute wird es erstmal oft trocken und ziemlich heiß. Am Nachmittag knallt es dann vereinzelt mit Gewittern, vor allem vom Vogtland bis ins Westerzgebirge. Maximal sind 33 Grad drin.
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2: Im Kreis Bautzen sind, Achtung, zwischen Radeberg und Groß-Röhrsdorf in beiden Richtungen Rinder auf der Straße. Und auf der A14 Dresden-Magdeburg ist zwischen Mutschen und Grimma in beiden Richtungen gesperrt. Dort wird eine Brücke abgerissen. Staus oder Blitzer einfach melden unter 0800 023 und 4x4.

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3: Kurz vor eins, ich bin Fenribesel Freundlieb. Wird das Rentenpaket der Bundesregierung jetzt doch wieder aufgeschnürt? Die Ostministerpräsidenten haben mit ihrem Vorstoß zur Rente mit 63 eine Debatte darüber ausgelöst. Sie wollen, dass sich die Arbeitnehmer mit 45 Versicherungsjahren auch künftig ohne Abzüge zur Ruhe setzen können. Unterstützung gibt's aus der SPD. CSU-Chef Söder machte im Ersten dagegen klar:
4: Ich glaube, in der Sache muss man aufpassen, dass man da nicht hier das ganze Rentenpaket aufschnürt, denn sonst am Ende, wenn wir für diese wichtige Frage der demografischen Entwicklung keine Antwort haben. Eines steht nämlich fest, wir müssen auf die Herausforderung der Demografie eine langfristige Antwort haben und die Rentenreformkommission hat da gute Arbeit geleistet, deswegen unterstützen wir das Konzept.
3: Mehrere tausend Menschen haben am Abend in Berlin an die Opfer des CSD-Anschlags erinnert. Am Tatort im Tiergarten gab es eine Mahnwache. Mehrere Verbände haben sie organisiert. Das Motto: In Gedenken, in Solidarität, für Menschlichkeit. Die Verbände sagen, Hass und Gewalt dürfen niemals das letzte Wort haben. Bei dem islamistischen Anschlag war letzte Woche eine Frau getötet worden. 31 weitere Menschen wurden verletzt. Der Bundesopferbeauftragte hat schnelle finanzielle Hilfe für die Betroffenen angekündigt. In Sachsen breitet sich der Eichenprozessionsspinner aus. Betroffen sind vor allem Nordsachsen, die Leipziger Region und das Dresdner Elbtal. Die Raupen können Bäume kahl fressen und mit ihren Gifthaaren Hautausschläge, Augenreizungen und Atembeschwerden auslösen. Wie Dresden gegen den Prozessionsspinner vorgeht, sagte uns Stadtsprecher Daniel Heine.
5: Da werden dann in der Regel professionelle Schädlingsbekämpfer damit beauftragt, diese Raupen zu entfernen. Die nutzen dann tatsächlich auch Schutzanzüge, um sich selbst eben vor diesen Gifthaaren zu schützen. Und das verursacht dann in der Regel so Kosten von 150 Euro pro Baum.
3: Der Abgang von RB-Urgestein Peter Gulaschi wird immer konkreter. Wie Sky berichtet, sind sich die Leipziger mit dem spanischen Club FC Villarreal über einen Wechsel einig. Der 36-jährige Torwart ist auch nicht mit ins RB-Trainingslager nach Österreich gereist. Gulaschi spielt seit 11 Jahren in Leipzig und hat zweimal den DFB-Pokal gewonnen. Radio PSR, neue Nachrichten wieder in einer halben Stunde.
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6: Ein paar Wolken gibt es gerade und ab und zu kann auch mal ein Schauer runterkommen. Vielleicht mit einem Gewitter dazu. Die Temperaturen liegen aktuell bei 22 bis 17 Grad. Heute wird es erstmal oft trocken und ziemlich heiß. Am Nachmittag knallt es dann vereinzelt mit Gewittern, vor allem vom Vogtland bis ins Westerzgebirge. Maximal sind 33 Grad drin.
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6: Im Kreis Bautzen, Achtung! Auf der Straße zwischen Radeberg und Groß-Röhrsdorf sind in beiden Richtungen Rinder auf der Fahrbahn. Und auf der A14 Dresden-Magdeburg ist zwischen Mutschen und Grimma in beiden Richtungen gesperrt. Dort wird eine Brücke abgerissen. Staus oder Blitzer einfach melden unter 0800 023 und 4x die 4.

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1: Kurz vor 13:30, ich bin Finn Riebesel-Freundlieb. In der schwarz-roten Koalition ist eine neue Debatte um das Rentenpaket ausgebrochen. Konkret geht es um das Ende der Rente mit 63, gegen das sich die Ostministerpräsidenten ausgesprochen haben. Die Unionsspitze will an den Plänen festhalten. Bundesarbeitsministerin Baas zeigte sich dagegen gesprächsbereit. Im Berliner Tiergarten haben mehrere tausend Menschen an die Opfer des CSD

0: getrimmten Selfie eines Influencers. Wenn der EU professionell künstliche Intelligenz nutzt, muss das ab sofort klar kennzeichnen. Hintergrund ist eine neue EU-Verordnung. Sie fressen Bäume kahl und können Haut- und Atemwegsprobleme auslösen. Eichenprozessionsspinner treten im Freistaat immer häufiger auf. Vor allem in Nordsachsen und der Leipziger Region wurden zuletzt verstärkt Raupennester gefunden, heißt es von Sachsenforst. Der Abgang von RB-Urgestein Peter Gulaschi wird immer konkreter. Wie Sky berichtet, sind sich die Leipziger mit dem spanischen Club FC Villarreal über einen Wechsel einig. Der 36-jährige Torwart ist auch nicht mit ins RB-Trainingslager nach Österreich gereist. Gulaschi spielt seit 11 Jahren in Leipzig und hat 2-mal den DFB-Pokal gewonnen. Radio PSR, neue Nachrichten wieder in einer halben Stunde.
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2: Ein paar Wolken gibt es gerade und ab und zu kann auch mal ein Schauer runterkommen, vielleicht mit einem Gewitter dazu. Die Temperaturen liegen aktuell bei 22 bis 17 Grad. Heute wird es erstmal oft trocken und ziemlich heiß. Am Nachmittag knallt es dann vereinzelt mit Gewittern, vor allem vom Vogtland bis ins Westerzgebirge. Maximal sind 33 Grad drin.
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2: Im Kreis Bautzen sind auf der Straße zwischen Radeberg und Groß-Röhrsdorf in beiden Richtungen Rinder auf der Fahrbahn. Staus oder Blitzer einfach melden unter 0800 023 und 4x die 4.

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3: Kurz vor zwei, ich bin Finn Riebesel-Freundlieb. In der schwarz-roten Koalition ist eine neue Debatte um das Rentenpaket ausgebrochen. Die Ostministerpräsidenten hatten gefordert, die Rente mit 63 für alle, die 45 Jahre eingezahlt haben, beizubehalten. Unionsfraktionschef Frei hat klargemacht, er will am Reformkompromiss der Rentenkommission festhalten. SPD-Chefin und Bundesarbeitsministerin Baas hat dagegen Verständnis für den Vorstoß. Sie sagte im ZDF.
4: In der Tat ist dieses Kommissionsergebnis jetzt kein Paket, wo man sich einzelne Dinge rausnehmen kann, sondern da passt vieles zusammen. Auf der anderen Seite verstehe ich den Gedanken, das hat die SPD auch immer vertreten und das ist auch richtig, dass Menschen, die sehr, sehr lange eingezahlt haben, die früh angefangen haben, auch die Möglichkeit haben müssen, auszusteigen.
3: Sie fressen Bäume kahl und können Haut- und Atemwegsreizungen auslösen. Eichenprozessionsspinner treten im Freistaat immer häufiger auf. Vor allem in Nordsachsen und der Leipziger Region wurden zuletzt verstärkt Raupennester gefunden, heißt es von Sachsenforst. Aber auch Kleingärtner in Dresden müssen sich mit ihnen herumschlagen. Stadtsprecher Daniel Heine rät Betroffenen.
5: Er sollte zum eigenen Gesundheitsschutz tatsächlich eben diesen Bereich meiden. Er kann dann natürlich den Schädlingsbekämpfer beauftragen. Nicht zu empfehlen ist tatsächlich hier dann selbst tätig zu werden, weil eben gewisse Gesundheitsgefahren einhergehen.
3: Die Raupen werden meist abgesaugt oder mit heißem Wasser bekämpft. In Deutschland und dem Rest der EU gibt's jetzt neue Regeln für KI. Mit künstlicher Intelligenz erstellte Inhalte müssen gekennzeichnet werden. Das betrifft kommerziell veröffentlichte Bilder, Texte oder Audios, also etwa Werbung oder auch Beiträge von Influencern. Die Medienethikerin Jessica Hesen sagte in der ARD.
6: Wir müssen wissen, was ist real, was ist nicht real, was ist durch eine Maschine hergestellt und was durch einen Menschen. Ansonsten verlieren wir das Vertrauen in öffentliche Kommunikation. Und öffentliche Kommunikation ist ein Kernbereich von Demokratie. Und deswegen sind Kennzeichnungspflichten enorm wichtig.
3: Hitze und Trockenheit machen dem Rhein weiter zu schaffen. Unter anderem in Köln und Bonn haben die Pegel neue Tiefststände erreicht. Wegen des außergewöhnlichen Niedrigwassers können Frachtschiffe nur deutlich weniger Ladung transportieren oder gar nicht mehr fahren. Auch Touristendampfer sind betroffen. Radio PSR, neue Nachrichten wieder in einer halben Stunde.
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7: Ein paar Wolken gibt es gerade und ab und zu kann auch mal ein Schauer runterkommen, vielleicht mit einem Gewitter dazu. Die Temperaturen liegen aktuell bei 22 bis 17 Grad. Heute wird es erstmal oft trocken und ziemlich heiß. Am Nachmittag knallt es dann vereinzelt mit Gewittern, vor allem vom Vogtland bis ins Westerzgebirge. Maximal sind 33 Grad drin.
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7: Im Kreis Bautzen sind auf der Straße zwischen Radeberg und Groß-Röhrsdorf in beiden Richtungen Rinder auf der Straße. Staus oder Blitzer einfach melden unter 0800 023 und 4x4.